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1: Ich bin Dirk Zeitler. Das Feuer im Naturschutzgebiet Hohes Venn rückt auf die erste Wohnbebauung auf deutschem Gebiet vor. Die Flammen stünden etwa 300 Meter vor den vor einigen Stunden evakuierten Gebäuden, sagte Monschaus Feuerwehrsprecher Tobias Schell. Die Häuser in den Ortslagen Rützhof und Geisberg mit rund 30 Bewohnern waren gegen 22 Uhr evakuiert worden. Die Brandbekämpfer hoffen, die Häuser retten zu können. SPD-Chef Lars Klingbeil hat angesichts schwacher Umfragewerte und interner Kritik für den Kurs seiner Partei in der schwarz-roten Bundesregierung geworben. Wir alle machen uns Gedanken, wie wir stärker werden können, sagte der Vizekanzler bei einer Veranstaltung der rheinland-pfälzischen SPD in Hasloch.
2: An der SPD-Basis rumort es. In den Umfragen geht es eher nach unten und das vor den wichtigen Landtagswahlen im September. Außerdem finden viele, dass sich die Partei in der Koalition nicht genug durchsetzt. Zuletzt wurde deshalb auch die Kritik an den Parteichefs Baas und Klingbeil immer lauter und es gab Rufe nach einem Sonderparteitag. Den lehnt Klingbeil ab und er verteidigt die Kompromisse mit der Union. Die demokratische Mitte dürfe jetzt nicht streiten, sondern müsse das Land auf Vordermann bringen und so auch verhindern, dass die Rechtsextremen die Macht übernehmen. Thomas Brock, Nachrichtenredaktion.
1: Grünchef Banatschak fordert von der CDU nach den Ostlandtagswahlen Gesprächsbereitschaft auch mit der Linkspartei über eine mögliche Regierungsbildung ohne die AfD. Im ZDF-Sommerinterview sagte der Grünchef.
3: In einer Situation, in der man befürchten muss, dass am Ende Antidemokraten und Verfassungsfeinde Einfluss auf die Politik bekommen, müssen Demokraten miteinander gesprächsfähig sein.
1: Das erwarte er von Linken, SPD und von der Union. Bei der CDU gibt es seit 2018 einen generellen Unvereinbarkeitsbeschluss, wonach sie Koalitionen und ähnliche Formen der Zusammenarbeit mit Linke und AfD ablehnt. Zum Sport. Frederik Ruppert ist erstmals Europameister über 3000 Meter Hindernis. Der 29-Jährige siegte im Finale bei der Leichtathletik-EM in Birmingham. Das deutsche Traumergebnis machte Karl Bebendorfer als Dritter perfekt. Die gemischte deutsche Sprintstaffel über 4x100 Meter sicherte sich in Birmingham die Silbermedaille. Sensationell gewann auch Speerwerferin Julia Ulbricht Silber.

0: Eltern kennen es doch nur zu gut. 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Jana Paula Schwarz weiß mehr.
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1: Löwe.
2: Sie neigen heute zu Übertreibungen. Treten Sie bescheiden auf und halten Sie sich lieber zurück.
1: Jungfrau.
2: Gesunde Ernährung und regelmäßige Bewegung sind in diesen Tagen besonders wichtig für Sie. Denken Sie auch an ausreichend Schlaf.
1: Waage.
2: Planen Sie mehr Zeit für Selbstpflege und Entspannung ein, um Ihre innere Balance zu finden.
1: Skorpion.
2: Es ist wichtig, dass Sie heute Ihre Familie um Rat bitten. Alleine treffen Sie aktuell eher überstürzte Entscheidungen.
1: Schütze.
2: Verzeihen Sie anderen und sich selbst. Loslassen von Groll und negativen Gefühlen führt zu einem stressfreien Leben.
1: Steinbock.
2: Das Leben ist ein aufregendes Abenteuer. Wagen Sie es, neue Herausforderungen anzunehmen.
1: Wassermann.
2: Heute sollten Sie flexibel auf Veränderungen reagieren und neue Möglichkeiten nutzen, anstatt sich aufzuregen. Auch wenn es schwerfällt.
1: Fische.
2: Heute können Sie sich durch Achtsamkeit vor viel Ärger bewahren. Halten Sie Augen und Ohren auf.
1: Widder.
2: Stecken Sie nicht den Kopf in den Sand. Auch wenn es heute hart wird, kommt unerwartete Hilfe auf Sie zu.
1: Stier.
2: Die Sterne deuten heute auf positive Veränderungen in Ihrer Beziehung hin. Nehmen Sie sich Zeit für Ihren Partner und pflegen Sie die gemeinsame Liebe.
1: Zwillinge.
2: Unerwartete finanzielle Ausgaben könnten auf Sie zukommen. Seien Sie vorbereitet.
1: Krebs.
2: Stecken Sie nicht den Kopf in den Sand. Auch wenn es heute hart wird, kommt unerwartete Hilfe auf Sie zu.
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1: Ich bin Diana Kramer. Das Feuer im Naturschutzgebiet Hohes Venn in Belgien rückt auf deutsches Gebiet vor. Laut der Feuerwehr in Monschau stehen die Flammen nur noch wenige hundert Meter vor Häusern, die am späten Abend evakuiert wurden. Rund 30 Bewohner wurden in Sicherheit gebracht.
2: Die Feuerwehrleute hoffen, die Häuser retten zu können. Zwischen dem Feuer und den Gebäuden liegen Wiesen, die sie in den vergangenen Stunden komplett mit Wasser getränkt haben. Im Minutentakt rauschen Transporter mit Wassertanks ins Einsatzgebiet. Einige Menschen applaudieren jedem vorbeifahrenden Einsatzfahrzeug. Der Kampf gegen die Flammenfront im Hohen Venn, der in Belgien liegt, bereitet den Einsatzkräften weiter große Mühe. Besonders zu schaffen macht ihnen der vergleichsweise starke und ständig drehende Wind. Dirk Zeitler, Nachrichtenredaktion.
1: Umweltschutzverbände erwarten von der Bundesregierung mehr Maßnahmen zum Schutz vor Hitze, Niedrigwasser und weiteren Folgen des Klimawandels. Die Bundesgeschäftsführerin der Deutschen Umwelthilfe Barbara Metz sagte dem RND, es sei überfällig, Klimaschutz und Klimaanpassung als Gemeinschaftsaufgabe im Grundgesetz zu verankern. Dies müsse mit ausreichend Geld hinterlegt werden. SPD-Chef Lars Klingbeil hat angesichts schwacher Umfragewerte und interner Kritik für den Kurs seiner Partei in der schwarz-roten Bundesregierung geworben. Es gehe darum, wieder stärker zu werden, sagte der Vizekanzler bei einer Veranstaltung der SPD in Rheinland-Pfalz.
3: An der SPD-Basis rumort es. In den Umfragen geht es eher nach unten und das vor den wichtigen Landtagswahlen im September. Außerdem finden viele, dass sich die Partei in der Koalition nicht genug durchsetzt. Zuletzt wurde deshalb auch die Kritik an den Parteichefs Baas und Klingbeil immer lauter und es gab Rufe nach einem Sonderparteitag. Den lehnt Klingbeil ab und er verteidigt die Kompromisse mit der Union. Die demokratische Mitte dürfe jetzt nicht streiten, sondern müsse das Land auf Vordermann bringen und so auch verhindern, dass die Rechtsextremen die Macht übernehmen. Aus Berlin, Thomas Brockt.
1: Zum Sport. Die deutschen Athleten waren am letzten Wettkampftag der Leichtathletik-EM in Birmingham im Medaillenrausch. Den Schlusspunkt setzte am Abend Frederik Ruppert mit Gold über 3000 Meter Hindernis. Bronze holte Karl Bebendorf. Die gemischte deutsche Sprintstaffel gewann Silber, ebenso wie Speerwerferin Julia Ulbricht. Die EM-Bilanz des deutschen Teams: 6-mal Gold, 10-mal Silber und 5-mal Bronze.
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4: Ich bin Leo Melchersmann. Der Gastronom Alexander Brittnacher bleibt Kapitän der Moselperle für die kommenden 5 Jahre. Darüber berichtet der Volksfreund. Die Stadt Trier hatte diese Position aus rechtlichen Gründen neu ausgeschrieben, die Bewerber geprüft und sich schlussendlich für Brittnacher entschieden. Für die kommende Vertragslaufzeit sind bereits weitere Investitionen geplant, beispielsweise Boote, auf denen gegrillt werden kann, mehr Fahrradbügel und weitere Ideen, die den Besuch zu einem ganzheitlichen Familienerlebnis machen sollen.
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5: Wir starten in den Montag mit bis zu 27 Grad. Es wird nochmal heiß, aber es sind auch Wolken mit dabei, die das Ganze so ein bisschen milder machen. Gegen Nachmittag und Abend zieht es dann auch immer ein bisschen mehr zu und es könnte auch den ein oder anderen Schauer geben.

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1: Es ist gerade nicht viel los auf den Trierer Straßen. Ich wünsche euch also eine gute und sichere Fahrt.
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1: Blitzer habe ich aktuell noch keine für euch. Falls ihr aber einen für mich haben solltet, dann ruft doch gerne mal an unter Trier 462 88 4 und der 0.
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1: Heute Abend heißt es, reißen Sie sich zusammen, denn der Modekult kehrt zurück. In Der Teufel trägt Prada 2 trifft scharfer Humor auf große Modemomente in New York. Die Starbesetzung ist wieder vereint. Die Komödie läuft heute bei den Movie Nights im Nels Park. Beginn ist um 21 Uhr und Tickets kriegt ihr online beim Broadway Filmtheater. Heute Abend wird außerdem gespielt beim Open-Air-Spieleabend im Innenhof von Hannas Kreativcafé und Concept Store. Da warten jede Menge Spiele und gesellige Stündchen auf euch. Los geht's um 18 Uhr und bis 21 Uhr darf dann gespielt, gelacht und einfach gemeinsam Zeit verbracht werden. Reservierungen sind hier per Mail, telefonisch oder auch einfach per Instagram möglich. Und morgen lohnt sich ein Besuch in der Galerie Netzwerk in Trier. Bei Frequenzen von Joachim Fleig entstehen neben eindrucksvollen Betonarbeiten auch eigens vor Ort gefertigte Werke aus Stuckgips. Wann sieht man sowas schon mal? Morgen könnt ihr dem Künstler von 15 bis 18 Uhr bei seiner Arbeit über die Schulter gucken. Die Galerie, die findet ihr in der Neustraße 10 und schon vor der Vernissage gibt's auch da Spannendes zu entdecken. Also ein Besuch lohnt sich.
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1: Wir werfen mal schnell einen Blick auf die Trierer Straßen. Es ist nichts los. Ich wünsche euch eine gute und sichere Fahrt.
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1: Mit Leo Melchersmann einen schönen Montag zusammen. Der Gastronom Alexander Brittnacher bleibt Kapitän der Moselperle für die kommenden 5 Jahre. Darüber berichtet der Volksfreund. Die Stadt Trier hatte diese Position aus rechtlichen Gründen neu ausgeschrieben, die Bewerber geprüft und sich schlussendlich für Brittnacher entschieden. Für die kommende Vertragslaufzeit sind bereits weitere Investitionen geplant, beispielsweise Boote, auf denen gegrillt werden kann, mehr Fahrradbügel und weitere Ideen, die den Besuch zu einem ganzheitlichen Familienerlebnis machen sollen. Die Moselperle wurde im Sommer 2020 von der Stadt ins Leben gerufen, um den Menschen trotz Reisebeschränkungen ein Gefühl von Urlaub zu geben und die Aufenthaltsqualität am Moselufer zu verbessern. Am vergangenen Freitagmorgen gab es einen Feuerwehreinsatz in der Avelsbacher Straße. Laut Feuerwehr Trier ist ein Auto mit einer Laterne kollidiert. Die Fahrerin wurde in ein Krankenhaus gebracht. Insgesamt waren 19 Personen der Feuerwehr und des Rettungsdienstes beteiligt. Der Einsatz dauerte etwa eine Stunde. Bei der Sparkasse Trier übernehmen Auszubildende neue Verantwortung. Vom 24. August bis zum 4. September führen 8 Nachwuchskräfte die Filiale in Heiligkreuz weitgehend selbstständig. Sie kümmern sich unter anderem um Service, Beratungsgespräche und die Organisation des Filialalltags. Unterstützung durch erfahrene Mitarbeiter gibt es im Hintergrund trotzdem. Für Kundinnen und Kunden gibt es außerdem einige Aktionen, unter anderem Kaffeespezialitäten, Eis und die Chance auf Karten für eine Heißluftballonfahrt. Im Bitburger Stadtteil Maasholder gibt es 2 neue Bushaltestellen. Laut Pressemitteilung der Stadt stehen die beiden barrierefreien Haltestellen am Dorfplatz und haben jeweils einen Unterstand aus Glas und Metall. Die Kosten für die Baumaßnahme belaufen sich auf 100.000 Euro, wobei 65% vom Land Rheinland-Pfalz getragen werden. Ziel ist es, die Anbindung des Stadtteils weiter zu verbessern mit einer barrierefreien Infrastruktur. Und das Beste kommt zum Schluss. Das Bistum Trier lädt im Oktober zum Meet Korea Tag ein. Am 17.10. können junge Menschen zwischen 16 und 30 Jahren im Jugend- und Gästehaus Trier unter anderem koreanisches Essen probieren, Musik kennenlernen und mehr über das Leben und den christlichen Glauben in Südkorea erfahren. Der Tag soll außerdem auf den Weltjugendtag 2027 in Seoul einstimmen. Dafür plant das Bistum 2 verschiedene Reisemodule. Anmelden für Meet Korea kann man sich bis zum 19. September über die Jubit-App.
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2: Wir starten in den Montag mit bis zu 27 Grad. Es wird nochmal heiß, aber es sind auch Wolken mit dabei, die das Ganze so ein bisschen milder machen. Gegen Nachmittag und Abend zieht es dann auch immer ein bisschen mehr zu und es könnte auch den ein oder anderen Schauer geben.
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2: Es ist gerade nicht viel los auf den Trierer Straßen. Ich wünsche euch also eine gute und sichere Fahrt.
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2: Blitzer habe ich aktuell noch keine für euch. Falls ihr aber einen für mich haben solltet, dann ruft doch gerne mal an unter Trier 462 88 4 und der 0.
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0: Montag in Trier und wir starten diese Woche wie immer mit ein bisschen Vorfreude auf die nächsten Tage. Unser Kulturdezernent Markus Nö hatte einen Event-Tipp für alle, die Bock auf was Gemütliches haben.
1: Diesen Mittwoch ist es wieder soweit. Am 19. August um 21.30 Uhr findet das Open-Air-Kino der TOFA wieder statt. Im Innenhof kann man einen in wunderbarer Atmosphäre einen bekannten Film sehen. Diesmal Alter weißer Mann. Ein humorvoller Film über die politische Korrektheit oder die Inkorrektheit. Ein Film, der das Heute und die politische Diskussion humorvoll hinterfragt.
0: Tickets für Open Air Kino, weitere Filme und Termine gibt's auf der Website der TOFA.
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1: Wir werfen mal schnell einen Blick auf die Trierer Straßen. Es ist nichts los. Ich wünsche euch eine gute und sichere Fahrt.
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1: Ich bin Diana Kramer. Hitze, Trockenheit, Waldbrände. Umweltschutzverbände fordern von der Bundesregierung einen besseren Schutz vor den Folgen des Klimawandels. Deutschland sei nicht gewappnet, sagte die Bundesgeschäftsführerin der Deutschen Umwelthilfe, dem RND.
2: Wir hätten längst handeln müssen, sagen die Umweltverbände und verlangen mehr Geld vom Staat. Vor allem aber Klimaschutz und Klimaanpassung als Gemeinschaftsaufgabe im Grundgesetz zu verankern. Greenpeace zum Beispiel sagt, die Bundesregierung müsse das Thema nun ganz oben auf die Agenda setzen. Unterstützung kommt von der SPD, die spricht von einer notwendigen gemeinsamen Kraftanstrengung. CDU-Politiker, die sind da allerdings noch skeptisch. Claudia Wächter, Nachrichtenredaktion.
1: Die Lage in Monschau an der Grenze zu Belgien hat sich am Morgen etwas stabilisiert. Der Waldbrand im Naturschutzgebiet Hohes Venn rücke derzeit nicht mehr auf die deutsche Grenze vor, teilte die Feuerwehr mit. Leichter Regen, kein Wind und hohe Luftfeuchtigkeit spielen den Einsatzkräften derzeit in die Hände. In der Nacht war das Feuer auf bis zu 300 Meter an Häuser auf deutscher Seite herangerückt. Rund 30 Bewohner waren evakuiert worden. Damit zum Sport. Am letzten Wettkampftag der Leichtathletik-EM in Birmingham zeigte sich das deutsche Team im Medaillenrausch. Den Schlusspunkt setzte am Abend Frederik Ruppert mit Gold über 3000 Meter Hindernis. Am Ende holten die deutschen Athletinnen und Athleten 6-mal Gold, 10-mal Silber und 5-mal Bronze.
3: Es ist die beste deutsche EM-Bilanz seit 28 Jahren. Allein am Abschlusswochenende gewann das Team 3 Titel und mehrere Medaillen. Für die größte Sensation sorgte Speerwerferin Julia Ulbricht, die in ihrem ersten großen Finale gleich Silber holte. Und auch die deutschen Schwimmer kehren 2 Jahre vor Olympia mit einer starken Bilanz von der EM heim. 14 Medaillen holten sie in Paris, überstrahlt vom jungen Johannes Liebmann und seinem Weltrekord über 1500 Meter Freistil. Thomas Bremser, Sportredaktion.
1: Schauspielerin Hayden Panettiere ist im Alter von 36 Jahren gestorben. Das berichten mehrere US-Sender unter Berufung auf ihren Agenten. Panettiere ist bekannt aus Fernsehserien wie Heroes oder Nashville. Sie war früher mit Ex-Boxer Wladimir Klitschko verlobt. Die beiden haben eine gemeinsame Tochter. Die Umstände ihres Todes waren zunächst nicht bekannt.
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4: Ich bin Leo Melchersmann. Am vergangenen Freitagmorgen gab es einen Feuerwehreinsatz in der Avelsbacher Straße. Laut Feuerwehr Trier ist ein Auto mit einer Laterne kollidiert. Die Fahrerin wurde in ein Krankenhaus gebracht. Insgesamt waren 19 Personen der Feuerwehr und des Rettungsdienstes beteiligt.
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5: Wir starten in den Montag mit bis zu 27 Grad. Es wird nochmal heiß, aber es sind auch Wolken mit dabei, die das Ganze so ein bisschen milder machen. Gegen Nachmittag und Abend zieht es dann auch immer ein bisschen mehr zu und es könnte auch den ein oder anderen Schauer geben.
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5: Es ist gerade nicht viel los auf den Trierer Straßen. Ich wünsche euch also eine gute und sichere Fahrt.
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5: Es wird geknipst auf der A64 in Richtung Trier-Ehrang. Fahrt hier bitte 80, ansonsten steht noch einer in der Paulinstraße. Hier sind 30 erlaubt, sonst habe ich jetzt noch keinen Blitzer. Falls ihr einen entdecken solltet, dann ruft doch gern mal an.
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1: Hallöchen Trier, kurz nach 7 haben wir es jetzt. Ich bin Vicky, ich wünsche euch einen schönen Montag. Ich hoffe, euer Wochenende war sehr angenehm. Es war ja wieder ordentlich heiß. Ich dachte, gestern kühlt es schon ab, aber irgendwie nicht. Vielleicht ja heute, wie auch immer, wir starten mal rein in den Tag.
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0: Im März 2016 ist einer der bekanntesten Jazz- und Popsänger Deutschlands verstorben, Roger Cicero. Bekannt wurde er durch Alben wie Männersachen bzw. Und in diesem Moment. 2007 war er sogar beim Eurovision Song Contest. Er hat mit seiner Musik viele Generationen geprägt und so ging es auch Dennis Berghauser aus Trier. Damit Roger Ciceros Musik nicht in Vergessenheit gerät und wieder auf die Bühne kommt, hat er ein Revival-Programm mit Big Band auf die Beine gestellt, erzählt er uns im Interview.
1: Also es ist einerseits eine große Herausforderung, die für viele Musikerinnen und Musiker immer reizvoll ist. Also wenn man Musik macht und Musik betreibt, dann reicht einem das selten, wirklich, ja, ich sag mal, mit einem Standardprogramm auf die Bühne zu gehen. Man möchte auch irgendwie das machen, wo wirklich das Herz für schlägt. Und mit einer großen Big Band was zu machen, ist auch immer eine unglaublich spannende Sache, insbesondere als Vokalist. Und ja, und das waren sozusagen die Grundvoraussetzungen, die dafür in Frage kamen. Und ich versuche, und das ist der besondere Reiz daran, meine eigene Interpretation dieser Songs zu finden.
0: Was erwartet denn das Publikum bei eurer Show?
1: Also auf jeden Fall ist es ein Mix aus Überraschungen. Also wer die Musik von Roger Cicero kennt und verfolgt hat, der weiß natürlich auch, dass er für eine große musikalische Bandbreite gestanden hat. Also wirklich, natürlich verbindet man ihn mit Swing und Jazzmusik, aber genauso gut hat er sehr bekannte Titel gehabt, die man aus der Popmusikszene kennt, aber auch mit Latin-Rhythmen. Also da ist auf jeden Fall für jeden Musikgeschmack was dabei.
0: Hier gibt es auch eine kleine Kostprobe für euch, liebe Trierer.

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1: Wir werfen mal schnell einen Blick auf die Trierer Straßen. Es ist nichts los. Ich wünsche euch eine gute und sichere Fahrt.
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1: Mit Leo Melchersmann einen schönen Montag zusammen. Der Gastronom Alexander Brittnacher bleibt Kapitän der Moselperle für die kommenden 5 Jahre. Darüber berichtet der Volksfreund. Die Stadt Trier hatte diese Position aus rechtlichen Gründen neu ausgeschrieben, die Bewerber geprüft und sich schlussendlich für Brittnacher entschieden. Für die kommende Vertragslaufzeit sind bereits weitere Investitionen geplant, beispielsweise Boote, auf denen gegrillt werden kann, mehr Fahrradbügel und weitere Ideen, die den Besuch zu einem ganzheitlichen Familienerlebnis machen sollen. Die Moselperle wurde im Sommer 2020 von der Stadt ins Leben gerufen, um den Menschen trotz Reisebeschränkungen ein Gefühl von Urlaub zu geben und die Aufenthaltsqualität am Moselufer zu verbessern. Am vergangenen Freitagmorgen gab es einen Feuerwehreinsatz in der Avelsbacher Straße. Laut Feuerwehr Trier ist ein Auto mit einer Laterne kollidiert. Die Fahrerin wurde in ein Krankenhaus gebracht. Insgesamt waren 19 Personen der Feuerwehr und des Rettungsdienstes beteiligt. Der Einsatz dauerte etwa eine Stunde. Bei der Sparkasse Trier übernehmen Auszubildende neue Verantwortung. Vom 24. August bis zum 4. September führen 8 Nachwuchskräfte die Filiale in Heiligkreuz weitgehend selbstständig. Sie kümmern sich unter anderem um Service, Beratungsgespräche und die Organisation des Filialalltags. Unterstützung durch erfahrene Mitarbeiter gibt es im Hintergrund trotzdem. Für Kundinnen und Kunden gibt es außerdem einige Aktionen, unter anderem Kaffeespezialitäten, Eis und die Chance auf Karten für eine Heißluftballonfahrt. Im Bitburger Stadtteil Maasholder gibt es 2 neue Bushaltestellen. Laut Pressemitteilung der Stadt stehen die beiden barrierefreien Haltestellen am Dorfplatz und haben jeweils einen Unterstand aus Glas und Metall. Die Kosten für die Baumaßnahme belaufen sich auf 100.000 Euro, wobei 65% vom Land Rheinland-Pfalz getragen werden. Ziel ist es, die Anbindung des Stadtteils weiter zu verbessern mit einer barrierefreien Infrastruktur. Und das Beste kommt zum Schluss. Das Bistum Trier lädt im Oktober zum Meet Korea Tag ein. Am 17.10. können junge Menschen zwischen 16 und 30 Jahren im Jugend- und Gästehaus Trier unter anderem koreanisches Essen probieren, Musik kennenlernen und mehr über das Leben und den christlichen Glauben in Südkorea erfahren. Der Tag soll außerdem auf den Weltjugendtag 2027 in Seoul einstimmen. Dafür plant das Bistum 2 verschiedene Reisemodule. Anmelden für Meet Korea kann man sich bis zum 19. September über die Jubit-App.
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2: Wir starten in den Montag mit bis zu 27 Grad. Es wird nochmal heiß, aber es sind auch Wolken mit dabei, die das Ganze so ein bisschen milder machen. Gegen Nachmittag und Abend zieht es dann auch immer ein bisschen mehr zu und es könnte auch den ein oder anderen Schauer geben.
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2: Es ist gerade nicht viel los auf den Trierer Straßen. Ich wünsche euch also eine gute und sichere Fahrt.
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2: Es wird geknipst auf der A64 in Richtung Trier-Ehrang. Fahrt hier bitte 80, ansonsten steht noch einer in der Paulinstraße. Hier sind 30 erlaubt, sonst habe ich jetzt noch keinen Blitzer. Falls ihr einen entdecken solltet, dann ruft doch gern mal an.
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1: Wir werfen mal schnell einen Blick auf die Trierer Straßen. Es ist nichts los. Ich wünsche euch eine gute und sichere Fahrt.
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1: Ich bin Diana Kramer. Die SPD macht innerhalb der Bundesregierung Druck für einen besseren Schutz vor Hitze, Niedrigwasser und weiteren Folgen des Klimawandels. Es brauche eine Kraftanstrengung des gesamten Staates. Dafür soll auch das Grundgesetz geändert werden, sagte Vizekanzler Lars Klingbeil bei einer SPD-Veranstaltung in Rheinland-Pfalz.
2: Leute, wir haben 12.000 Hitzetote diesen Sommer. Wir erleben Niedrigwasser und wir erleben Waldbrände im ganzen Land. Das hat nichts mit schlechtem Wetter zu tun. Das ist der Klimawandel und dagegen muss man politisch etwas machen.
1: SPD-Chef Lars Klingbeil. Auch Umweltverbände wie Umwelthilfe, BUND und Greenpeace fordern, mehr gegen die Folgen des Klimawandels zu tun. Der Einsatz gegen den riesigen Brand im Naturschutzgebiet Hohes Venn in Belgien, direkt an der deutschen Grenze, geht weiter. Mit Tagesbeginn sind auch wieder Löschhubschrauber im Einsatz. Im Moment gehe man aber nicht davon aus, dass das Feuer auf deutsches Gebiet überspringe, heißt es von der Feuerwehr in Monschau. In der Nacht seien die Flammen nicht weiter vorgerückt. Die US-Schauspielerin Hayden Panettiere ist im Alter von nur 36 Jahren gestorben. Das berichten mehrere US-Medien und berufen sich auf ihren Agenten und ihren Vater. Die Umstände ihres Todes sind noch unklar.
3: Serienfans ist Panettiere durch ihre Rollen in der Mystery-Serie Heroes und dem Musikdrama Nashville bekannt. Auch in der Horrorreihe Scream spielte sie zweimal mit. Der frühere Kinderstar war mit Ex-Box-Weltmeister Wladimir Klitschko verlobt. Die beiden haben eine gemeinsame Tochter. Panettiere sprach mehrfach offen über frühere Alkoholprobleme und Depressionen nach der Geburt ihrer Tochter. Vor 3 Jahren starb ihr jüngerer Bruder. Sie habe unermessliche Liebe und Freude ausgestrahlt, schrieb ihr Vater in einem Statement. Thomas Bremser, Redaktion.
1: Zum Sport. Die deutschen Leichtathleten waren am letzten Wettkampftag der EM in Birmingham nochmal im Medaillenrausch. Den Schlusspunkt setzte Frederik Ruppert mit Gold über 3000 Meter Hindernis. Bronze holte Karl Bebendorf. Die gemischte deutsche Sprintstaffel gewann Silber, ebenso wie Speerwerferin Julia Ulbricht. Die EM-Bilanz des deutschen Teams: 6-mal Gold, 10-mal Silber und 5-mal Bronze.
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4: Ich bin Leo Melchersmann. Der Gastronom Alexander Brittnacher bleibt Kapitän der Moselperle für die kommenden 5 Jahre. Darüber berichtet der Volksfreund. Die Stadt Trier hatte diese Position aus rechtlichen Gründen neu ausgeschrieben, die Bewerber geprüft und sich schlussendlich für Brittnacher entschieden. Für die kommende Vertragslaufzeit sind bereits weitere Investitionen geplant, beispielsweise Boote, auf denen gegrillt werden kann, mehr Fahrradbügel und weitere Ideen, die den Besuch zu einem ganzheitlichen Familienerlebnis machen sollen.
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5: Wir starten in den Montag mit bis zu 27 Grad. Es wird nochmal heiß, aber es sind auch Wolken mit dabei, die das Ganze so ein bisschen milder machen. Gegen Nachmittag und Abend zieht es dann auch immer ein bisschen mehr zu und es könnte auch den ein oder anderen Schauer geben.
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5: Es ist gerade nicht viel los auf den Trierer Straßen. Ich wünsche euch also eine gute und sichere Fahrt.
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5: Es wird geknipst auf der A64 in Richtung Trier-Ehrang. Außerdem in der Paulinstraße, da sind 30 erlaubt. Und es kam noch einer dazu, der steht auf der B51, wenn ihr die Bitburger Hochfahrt auf Höhe Neuhaus. Fahrt hier bitte vorsichtig und falls noch was ist, gerne melden.
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5: Guten Morgen Trier, kurz nach 8 haben wir es jetzt. Ich bin Vicky und für euch geht's jetzt erstmal weiter mit guter Musik. Am Start sind Teddy Swims mit Bad Dreams und Joe mit End of Beginning.
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0: Trierer Tierfreunde, aufgepasst. Das Tierheim Trier lädt zum jährlichen Sommerfest am 30. August ein und hat ein schönes Programm für die ganze Family geplant. Tierheimleiterin Anna Falkenhorst verrät uns mehr.
1: Von 12 bis 18 Uhr gibt es eine tolle Tombola, ein tolles Kinderprogramm. Wir haben Führungen durch den Hundebereich und durch den Katzenbereich, wo man auch hinter die Kulissen blicken kann. Wir haben tolle Live-Musik, Essen und Trinken, vegetarisch und vegan. Und es gibt vieles mehr an tollen Ständen zu stöbern und sich über das Tierheim zu informieren.
0: Also Tiere, Essen und Live-Musik, das hört sich für mich nach einem tollen Nachmittag an. Wegen der Parksituation hat Anna Falkenhorst noch eine Bitte.
1: Es gibt auch in diesem Jahr wieder den tollen Shuttle-Service vom Popo-Parkplatz aus zu uns ins Tierheim. Das bedeutet, optimal parken Sie bitte nicht in der Nähe vom Tierheim, sondern auf dem Popo-Parkplatz in Trier-Zeven. Und die Firma Omnitour bietet es wieder an, dass permanent ein Shuttlebus hin und her fährt, der sie dann zum einen zum Tierheim bringt und auch von dem Tierheim wieder zum Popo-Parkplatz bringt.
0: Okay, jetzt wissen wir Bescheid. Das Fest ist natürlich auch für die gute Sache bzw. für die Tierheimbewohner.
1: Alle Erlöse des Sommerfestes gehen zugunsten unserer Tiere. Man kann vor Ort auch noch gerne Geldspenden abgeben. Sachspenden bitte nicht in großer Form. Wer kleinere Sachspenden hat, kann diese auch an dem Tag gerne mitbringen. Aber wenn Sie größere Sachspenden haben, würden wir Sie bitten, diese an einem anderen Tag vorbeizubringen.
0: Also, liebe Trierer, tragt euch den Termin schon mal im Kalender ein und lasst gerne eine Spende da.
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1: Hi, mit einem Update zu euch auf den Straßen. Es gibt einen Stau auf der A602 von Kenn in Richtung Trier. Da braucht ihr bis zu 20 Minuten länger. Ebenso in der Bonner Straße, der Kölner Straße und der Bitburger. Am Kranufer haben wir einen Stau von 15 Minuten in Richtung Stadt. Und auch in der Nordallee in Richtung Kaiser-Wilhelm-Brücke müsst ihr eine Viertelstunde länger einplanen.
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1: Mit Leo Melchersmann einen schönen Montag zusammen. Der Gastronom Alexander Brittnacher bleibt Kapitän der Moselperle für die kommenden 5 Jahre. Darüber berichtet der Volksfreund. Die Stadt Trier hatte diese Position aus rechtlichen Gründen neu ausgeschrieben, die Bewerber geprüft und sich schlussendlich für Brittnacher entschieden. Für die kommende Vertragslaufzeit sind bereits weitere Investitionen geplant, beispielsweise Boote, auf denen gegrillt werden kann, mehr Fahrradbügel und weitere Ideen, die den Besuch zu einem ganzheitlichen Familienerlebnis machen sollen. Die Moselperle wurde im Sommer 2020 von der Stadt ins Leben gerufen, um den Menschen trotz Reisebeschränkungen ein Gefühl von Urlaub zu geben und die Aufenthaltsqualität am Moselufer zu verbessern. Am vergangenen Freitagmorgen gab es einen Feuerwehreinsatz in der Avelsbacher Straße. Laut Feuerwehr Trier ist ein Auto mit einer Laterne kollidiert. Die Fahrerin wurde in ein Krankenhaus gebracht. Insgesamt waren 19 Personen der Feuerwehr und des Rettungsdienstes beteiligt. Der Einsatz dauerte etwa eine Stunde. Bei der Sparkasse Trier übernehmen Auszubildende neue Verantwortung. Vom 24. August bis zum 4. September führen 8 Nachwuchskräfte die Filiale in Heiligkreuz weitgehend selbstständig. Sie kümmern sich unter anderem um Service, Beratungsgespräche und die Organisation des Filialalltags. Unterstützung durch erfahrene Mitarbeiter gibt es im Hintergrund trotzdem. Für Kundinnen und Kunden gibt es außerdem einige Aktionen, unter anderem Kaffeespezialitäten, Eis und die Chance auf Karten für eine Heißluftballonfahrt. Im Bitburger Stadtteil Maasholder gibt es 2 neue Bushaltestellen. Laut Pressemitteilung der Stadt stehen die beiden barrierefreien Haltestellen am Dorfplatz und haben jeweils einen Unterstand aus Glas und Metall. Die Kosten für die Baumaßnahme belaufen sich auf 100.000 Euro, wobei 65% vom Land Rheinland-Pfalz getragen werden. Ziel ist es, die Anbindung des Stadtteils weiter zu verbessern mit einer barrierefreien Infrastruktur. Und das Beste kommt zum Schluss. Das Bistum Trier lädt im Oktober zum Meet Korea Tag ein. Am 17.10. können junge Menschen zwischen 16 und 30 Jahren im Jugend- und Gästehaus Trier unter anderem koreanisches Essen probieren, Musik kennenlernen und mehr über das Leben und den christlichen Glauben in Südkorea erfahren. Der Tag soll außerdem auf den Weltjugendtag 2027 in Seoul einstimmen. Dafür plant das Bistum 2 verschiedene Reisemodule. Anmelden für Meet Korea kann man sich bis zum 19. September über die Jubit-App.
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2: Wir starten in den Montag mit bis zu 27 Grad. Es wird nochmal heiß, aber es sind auch Wolken mit dabei, die das Ganze so ein bisschen milder machen. Gegen Nachmittag und Abend zieht es dann auch immer ein bisschen mehr zu und es könnte auch den ein oder anderen Schauer geben.
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2: Es staut sich momentan auf der A602 von Kenn in Richtung Trier. Da braucht ihr bis zu 15 Minuten länger. Dann gibt's den größten Stau gerade in der Zurmainer Straße. Bis zu 30 Minuten hier. In der Bonner Straße sind's 20, Bitburger und Kölner 15 Minuten. Dann haben wir am St. Barbara und Kranenufer einen Stau von 15 Minuten. Ebenfalls in der Nordallee und auch im Avelertal und der Parkstraße gibt es kleinere Staus von 5 Minuten. Falls noch was ist, gerne melden.
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2: Es wird geknipst auf der A64 in Richtung Trier-Ehrang. Außerdem in der Paulinstraße, da sind 30 erlaubt. Und es kam noch einer dazu, der steht auf der B51, wenn ihr die Bitburger Hochfahrt auf Höhe Neuhaus. Fahrt ihr bitte vorsichtig und falls noch was ist, gerne melden.
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1: Hallo zu euch in die Autos. Es gibt einen großen Stau in der Zurmainer Straße in Richtung Kaiser-Wilhelm-Brücke. Da braucht ihr bis zu 40 Minuten länger. Auf der A602 von Kenn in Richtung Trier, da braucht ihr auch bis zu 15 Minuten länger. Dann geht's weiter in der Bonner Straße in Richtung Kaiser-Wilhelm-Brücke mit bis zu 20 Minuten. Auch in der Kölner Straße ist mit bis zu 15 Minuten Verzögerung zu rechnen. Am Kranufer und St. Barbara-Ufer in Richtung Stadt und auch in der Nordallee in Richtung Kaiser-Wilhelm-Brücke bitte auch bis zu 15 Minuten länger. Einplanen. Ansonsten, falls noch was ist, gerne melden.
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1: Ich bin Diana Kramer. Das Rekordniedrigwasser am Rhein und an anderen Flüssen belastet zunehmend auch Bauherren. Da Transportschiffe deutlich weniger laden können, verzögern sich Lieferungen für die Baubranche.

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1: Hi Trier, Vicky hier. Es ist kurz nach 9 und ihr hört die Antenne. Ich wünsche euch einen schönen Montag und für euch gibt's gleich erstmal ein paar Tipps für die Woche von unserem Kulturdezernenten Markus Nöhl. Also bleibt dran.
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0: Montag in Trier und wir starten diese Woche wie immer mit ein bisschen Vorfreude auf die nächsten Tage. Unser Kulturdezernent Markus Nöhl hatte einen Event-Tipp für alle, die Bock auf was Gemütliches haben.
1: Diesen Mittwoch ist es wieder soweit. Am 19. August um 21.30 Uhr findet das Open-Air-Kino der TOFA wieder statt. Im Innenhof kann man einen in wunderbarer Atmosphäre einen bekannten Film sehen. Diesmal Alter weißer Mann. Ein humorvoller Film über die politische Korrektheit oder die Inkorrektheit. Ein Film, der das Heute und die politische Diskussion humorvoll hinterfragt.
0: Tickets für Open Air Kino, weitere Filme und Termine gibt's auf der Website der TOFA.
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1: Mit Leo Melchersmann einen schönen Montag zusammen. Der Gastronom Alexander Brittnacher bleibt Kapitän der Moselperle für die kommenden 5 Jahre. Darüber berichtet der Volksfreund. Die Stadt Trier hatte diese Position aus rechtlichen Gründen neu ausgeschrieben, die Bewerber geprüft und sich schlussendlich für Brittnacher entschieden. Für die kommende Vertragslaufzeit sind bereits weitere Investitionen geplant, beispielsweise Boote, auf denen gegrillt werden kann, mehr Fahrradbügel und weitere Ideen, die den Besuch zu einem ganzheitlichen Familienerlebnis machen sollen. Die Moselperle wurde im Sommer 2020 von der Stadt ins Leben gerufen, um den Menschen trotz Reisebeschränkungen ein Gefühl von Urlaub zu geben und die Aufenthaltsqualität am Moselufer zu verbessern. Am vergangenen Freitagmorgen gab es einen Feuerwehreinsatz in der Avelsbacher Straße. Laut Feuerwehr Trier ist ein Auto mit einer Laterne kollidiert. Die Fahrerin wurde in ein Krankenhaus gebracht. Insgesamt waren 19 Personen der Feuerwehr und des Rettungsdienstes beteiligt. Der Einsatz dauerte etwa eine Stunde. Bei der Sparkasse Trier übernehmen Auszubildende neue Verantwortung. Vom 24. August bis zum 4. September führen 8 Nachwuchskräfte die Filiale in Heiligkreuz weitgehend selbstständig. Sie kümmern sich unter anderem um Service, Beratungsgespräche und die Organisation des Filialalltags. Unterstützung durch erfahrene Mitarbeiter gibt es im Hintergrund trotzdem. Für Kundinnen und Kunden gibt es außerdem einige Aktionen, unter anderem Kaffeespezialitäten, Eis und die Chance auf Karten für eine Heißluftballonfahrt. Im Bitburger Stadtteil Maasholder gibt es 2 neue Bushaltestellen. Laut Pressemitteilung der Stadt stehen die beiden barrierefreien Haltestellen am Dorfplatz und haben jeweils einen Unterstand aus Glas und Metall. Die Kosten für die Baumaßnahme belaufen sich auf 100.000 Euro, wobei 65% vom Land Rheinland-Pfalz getragen werden. Ziel ist es, die Anbindung des Stadtteils weiter zu verbessern mit einer barrierefreien Infrastruktur. Und das Beste kommt zum Schluss. Das Bistum Trier lädt im Oktober zum Meet Korea Tag ein. Am 17.10. können junge Menschen zwischen 16 und 30 Jahren im Jugend- und Gästehaus Trier unter anderem koreanisches Essen probieren, Musik kennenlernen und mehr über das Leben und den christlichen Glauben in Südkorea erfahren. Der Tag soll außerdem auf den Weltjugendtag 2027 in Seoul einstimmen. Dafür plant das Bistum 2 verschiedene Reisemodule. Anmelden für Meet Korea kann man sich bis zum 19. September über die Jubit-App.
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2: Wir starten in den Montag mit bis zu 27 Grad. Es wird nochmal heiß, aber es sind auch Wolken mit dabei, die das Ganze so ein bisschen milder machen. Gegen Nachmittag und Abend zieht es dann auch immer ein bisschen mehr zu und es könnte auch den ein oder anderen Schauer geben.
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2: Es staut sich nach wie vor auf der A602 von Kenn in Richtung Trier. Da braucht ihr bis zu 15 Minuten länger. Das gilt auch für die Zürmeiner Straße in Richtung Kaiser-Wilhelm-Brücke. Am Kranenufer in Richtung Brücke braucht ihr bis zu 5 Minuten länger. Ebenso in der Bitburger Straße, in der Bonner Straße auch vielleicht maximal 5 Minuten und auch in der Paulinstraße. Sonst sieht es soweit ganz gut aus. Ich wünsche euch eine gute und sichere Fahrt.
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2: Es wird geknipst auf der A64 in Richtung Trier-Ehrang, außerdem in der Paulinstraße, da sind 30 erlaubt. Und es kam noch einer dazu, der steht auf der B51, wenn ihr die Bitburger Hochfahrt auf Höhe Neuhaus. Fahrt hier bitte vorsichtig und falls noch was ist, gerne melden.
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1: Heute ist die kleine Camilia in der ältesten Stadt Deutschlands geboren. Dein Name kommt aus dem Lateinischen und bedeutet so viel wie die Anmutige. Der ehemalige Manchester City-Torwart Ederson hält ebenfalls mit ganz viel Anmut den Kasten sauber und feiert heute auch seinen Geburtstag. Er wird 33 Jahre alt. Wir wünschen euch beiden alles Gute und einen wunderschönen Geburtstag.
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1: Ich bin Diana Kramer. Wochenlange Trockenheit, Niedrigwasser in den Flüssen und immer mehr Waldbrände. Angesichts der sich häufenden Feuer fordern Experten erneut, unsere Wälder umzubauen, weg von reinen Nadelwäldern. Hermann Lotze-Kampen vom Potsdam-Institut für Klimafolgenforschung sagte im ZDF:
2: Wir brauchen mehr Mischwälder, die einfach resilienter, widerstandsfähiger gegenüber Trockenheit und Bränden sind. Ganz sofort kann man natürlich nur versuchen, die Feuer zu löschen, aber es gibt ja schon länger Anpassungspläne, Anpassungsstrategien, um den Waldumbau voranzubringen, was wiederum auch dem Wasserhaushalt helfen würde.
1: Hermann Lotze-Kampen vom Potsdam-Institut für Klimafolgenforschung. Auch der Deutsche Forstwirtschaftsrat drängt auf einen Waldumbau in Deutschland, selbst wenn dieser noch Jahre dauern werde. Das Rekordniedrigwasser im Rhein und an anderen Flüssen belastet zunehmend auch Bauherren. Da Transportschiffe deutlich weniger laden können, verzögern sich Lieferungen für die Baubranche. Eine Folge: die ohnehin schon hohen Materialpreise steigen weiter. Das trifft sowohl private als auch öffentliche Bauträger. Aus der Branche heißt es, es komme wegen längerer Lieferzeiten und höherer Kosten zu Verzögerungen beim Bau von Mehrfamilienhäusern und auch Schulen. Die Menschen in Deutschland haben im vergangenen Jahr weniger mehrtägige Reisen unternommen als im Jahr davor. Das ergab eine Auswertung des Statistischen Bundesamts. Vor allem Trips ins Ausland wurden eher gestrichen.
3: Weniger Fernreisen, dafür mehr Trips im eigenen Land. So lässt sich das Reiseverhalten der Deutschen zusammenfassen. Und das liegt vor allem an Dienstreisen, die sind deutlich gestiegen, fast wieder auf das Vor-Corona-Niveau. Wenn die Menschen mehr als einen Tag unterwegs sind, dann vor allem mit dem Auto, deutlich dahinter die Bahn und das Flugzeug. Die beliebtesten Reiseziele im Ausland waren erneut Italien, Österreich, Spanien, Frankreich und die Niederlande. Thomas Bremser, Redaktion.
1: Der Lotto-Jackpot ist geknackt. Das gab die Toto und Lotto GmbH in Bremen heute bekannt. Der mit 50 Millionen Euro gefüllte Jackpot geht nach Thüringen. Ob eine einzelne Person oder eine Tippgemeinschaft die 6 richtigen Gewinnzahlen plus Superzahl hatte, ist noch unklar.
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4: Ich bin Leo Melchersmann. Der Gastronom Alexander Brittnacher bleibt Kapitän der Moselperle für die kommenden 5 Jahre. Darüber berichtet der Volksfreund. Die Stadt Trier hatte diese Position aus rechtlichen Gründen neu ausgeschrieben, die Bewerber geprüft und sich schlussendlich für Brittnacher entschieden. Für die kommende Vertragslaufzeit sind bereits weitere Investitionen geplant, beispielsweise Boote, auf denen gegrillt werden kann, mehr Fahrradbügel und weitere Ideen, die den Besuch zu einem ganzheitlichen Familienerlebnis machen sollen.
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5: Ja, so ein bisschen hat man das Gefühl, der Herbst ist so langsam in Trier angekommen. Heute kriegen wir nur noch in Anführungszeichen bis zu 26 Grad. Den ganzen Tag über haben wir Wolken am Himmel und es kommt vereinzelt dann auch nochmal zu ein paar Regenfällen. Heute Abend bleibt es dann aber erstmal trocken, 15 bis 17 Grad über die Nacht und morgen bekommen wir dann bis zu 23 Grad und auch wieder ein Mix aus Sonne und Wolken und vereinzelt ein paar Regenschauer.
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5: Aktuell entspannt es sich so ein bisschen wieder bei uns auf den Straßen. Wir haben immer noch einen Stau auf der Zumeiner Straße. Da sind es gerade 9 Minuten länger. Dann haben wir die Bitburger Straße stadteinwärts über die Kaiser-Wilhelm-Brücke drüber. Da sind es gerade 10 Minuten, die ihr länger braucht. Und auf der Zeughausstraße, wenn ihr da in Richtung Stadion unterwegs seid, da sind es gerade 6 Minuten, die ihr verliert. Ansonsten ist gerade alles frei. Kommt gut und sicher an euer Ziel.
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5: Einmal bitte Fuß vom Gas, wenn ihr auf der Paulinstraße unterwegs seid, Zeughausstraße Richtung Wasserweg, da ist 30 erlaubt. Die A64 Trierweiler in Richtung Trier, da ist 80

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1: Kurz nach 10 an diesem Montag mit mir, Leonie. Hallöchen. Ich weiß nicht, wie es euch geht, aber ich freue mich riesig gerade über Regen und graues Wetter. Ich hätte nicht gedacht, dass ich das in diesem Leben nochmal sagen werde. Aber nach diesen wirklich heißen Tagen ist das wirklich eine Wohltat.
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0: Letzte Woche hat das Theater Trier sein neues Spielzeitheft für die Saison 26/27 vorgestellt. Ein ganz besonderer Schwerpunkt liegt auf der Kulturvermittlung und deshalb wollten wir euch die konkreten Angebote heute nochmal genauer vorstellen. Heute schauen wir mal, was in Sachen Konzerte vor allem für die kleinsten Theaterbesucher angeboten wird. Musikpädagogin Lucia Petretti.
1: Dann haben wir das Mitmachkonzert. Das ist ein großes Konzert am Ende der Spielzeit, wo alle, die mindestens so ein paar Jahre Spielerfahrung haben, auf der Bühne mit dem Orchester Stadt Trier mitspielen können. Wir haben zwei verschiedene Niveaus. Das heißt, die, die sagen, ich bin nicht so gut, ich bin nur Anfänger, die haben auch mal Stücke, die für dem Niveau geeignet sind. Die können trotzdem mitmachen.
0: Teil des Angebots ist neben dem eigentlichen Konzert auch noch ein Rahmenprogramm.
1: Eine Stunde vor dem Konzert, es gibt im Foyer oder wo wir spielen werden, immer im Vorprogramm. Und da bereite ich immer Aktivitäten vor, die mit dem Inhalt des Konzerts gebunden sind. Es sei was zum Basteln oder was zum Singen. Also es gibt immer eine Stunde vor Konzert umsonst im Ticket enthalten, so ein Programm für Familien, für Kinder, und das ist immer sehr interessant.
0: Alle Infos zu den Mitmachkonzerten und weitere Spielzeit-Highlights, die findet ihr auf der Homepage des Theaters Triers, also schaut doch da gerne mal vorbei.
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1: Mit Leo Melchersmann einen schönen Montag zusammen. Der Gastronom Alexander Brittnacher bleibt Kapitän der Moselperle für die kommenden 5 Jahre. Darüber berichtet der Volksfreund. Die Stadt Trier hatte diese Position aus rechtlichen Gründen neu ausgeschrieben, die Bewerber geprüft und sich schlussendlich für Brittnacher entschieden. Für die kommende Vertragslaufzeit sind bereits weitere Investitionen geplant, beispielsweise Boote, auf denen gegrillt werden kann, mehr Fahrradbügel und weitere Ideen, die den Besuch zu einem ganzheitlichen Familienerlebnis machen sollen. Die Moselperle wurde im Sommer 2020 von der Stadt ins Leben gerufen, um den Menschen trotz Reisebeschränkungen ein Gefühl von Urlaub zu geben und die Aufenthaltsqualität am Moselufer zu verbessern. Am vergangenen Freitagmorgen gab es einen Feuerwehreinsatz in der Avelsbacher Straße. Laut Feuerwehr Trier ist ein Auto mit einer Laterne kollidiert. Die Fahrerin wurde in ein Krankenhaus gebracht. Insgesamt waren 19 Personen der Feuerwehr und des Rettungsdienstes beteiligt. Der Einsatz dauerte etwa eine Stunde. Bei der Sparkasse Trier übernehmen Auszubildende neue Verantwortung. Vom 24. August bis zum 4. September führen 8 Nachwuchskräfte die Filiale in Heiligkreuz weitgehend selbstständig. Sie kümmern sich unter anderem um Service, Beratungsgespräche und die Organisation des Filialalltags. Unterstützung durch erfahrene Mitarbeiter gibt es im Hintergrund trotzdem. Für Kundinnen und Kunden gibt es außerdem einige Aktionen, unter anderem Kaffeespezialitäten, Eis und die Chance auf Karten für eine Heißluftballonfahrt. Im Bitburger Stadtteil Maasholder gibt es 2 neue Bushaltestellen. Laut Pressemitteilung der Stadt stehen die beiden barrierefreien Haltestellen am Dorfplatz und haben jeweils einen Unterstand aus Glas und Metall. Die Kosten für die Baumaßnahme belaufen sich auf 100.000 Euro, wobei 65% vom Land Rheinland-Pfalz getragen werden. Ziel ist es, die Anbindung des Stadtteils weiter zu verbessern mit einer barrierefreien Infrastruktur. Und das Beste kommt zum Schluss. Das Bistum Trier lädt im Oktober zum Meet Korea-Tag ein. Am 17.10. können junge Menschen zwischen 16 und 30 Jahren im Jugend- und Gästehaus Trier unter anderem koreanisches Essen probieren, Musik kennenlernen und mehr über das Leben und den christlichen Glauben in Südkorea erfahren. Der Tag soll außerdem auf den Weltjugendtag 2027 in Seoul einstimmen. Dafür plant das Bistum 2 verschiedene Reisemodule. Anmelden für Meet Korea kann man sich bis zum 19. September über die Jubit-App.
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2: Ja, so ein bisschen hat man das Gefühl, der Herbst ist so langsam in Trier angekommen. Heute kriegen wir nur noch in Anführungszeichen bis zu 26 Grad. Den ganzen Tag über haben wir Wolken am Himmel und es kommt vereinzelt dann auch nochmal zu ein paar Regenfällen. Heute Abend bleibt es dann aber erstmal trocken, 15 bis 17 Grad über die Nacht und morgen bekommen wir dann bis zu 23 Grad und auch wieder ein Mix aus Sonne und Wolken und vereinzelt ein paar Regenschauer.
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2: Aktuell entspannt es sich so ein bisschen wieder bei uns auf den Straßen. Wir haben immer noch einen Stau auf der Zumainer Straße. Da sind es gerade 9 Minuten länger. Dann haben wir die Bitburger Straße stadteinwärts über die Kaiser-Wilhelm-Brücke drüber. Da sind es gerade 10 Minuten, die ihr länger braucht. Und auf der Zeughausstraße, wenn ihr da in Richtung Stadion unterwegs seid, da sind es gerade 6 Minuten, die ihr verliert. Ansonsten ist gerade alles frei. Kommt gut und sicher an euer Ziel.
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2: Einmal bitte Fuß vom Gas, wenn ihr auf der Paulinstraße unterwegs seid, Zeughausstraße Richtung Wasserweg, da ist 30 erlaubt. Die A64 Trierweiler in Richtung Trier, da ist 80. Dann haben wir die B51 in Höhe Aach, da ist 70 erlaubt. Und nochmal die B51, wenn ihr ungefähr auf der Höhe vom Flugplatz Bitburg seid, in Richtung Bitburg, da ist 100 erlaubt. Wenn ihr noch was gesehen habt, dann gebt mir das doch gerne durch über die 0651 462 884 und die 0.
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4: Zu Wochenbeginn sucht der DAX an der Frankfurter Börse noch eine klare Richtung. Der DAX zeigt sich am Vormittag mit plus 0,1% auf 26.465 Punkte etwas höher als am vergangenen Freitag. Alles Weitere ist durchaus unklar. Zuletzt hatte sich der Aktienmarkt trotz Konjunkturschwäche in Deutschland und der verschärften geopolitischen Situation ja als sehr widerstandsfähig erwiesen. Favorisiert werden von den Anlegern zunächst einmal Infineon, Siemens Energy und Rheinmetall. Auf dem absteigenden Ast befinden sich dagegen bisher Scout24, Zalando und Beiersdorf. Der Euro ist am Vormittag auf 1,1605 $ geklettert. Aus Frankfurt, Klaus Bente.
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1: Ich bin Diana Kramer. Das Rekordniedrigwasser am Rhein und an anderen Flüssen in Deutschland belastet zunehmend auch Bauherren. Da Transportschiffe deutlich weniger laden können, verzögern sich Lieferungen für die Baubranche. Das sagte der Präsident des Verbands baugewerblicher Unternehmen in Hessen, Thomas Reimann, der dpa.
2: Wird das Mehrfamilienhaus teurer als geplant? Kommt der Beton fürs Fundament überhaupt? Diese Fragen treiben gerade viele Bauherren um. Und auch der Fachmann aus Hessen sagt, Sand und Kies, die per Schiff transportiert werden, die werden knapper und damit auch teurer. Einen Stillstand auf Baustellen befürchtet er nicht. Aber er vermutet, die Preise werden auch nicht wieder sinken, nachdem sich die Lage irgendwann mal wieder entspannt. Claudia Wächter, Nachrichtenredaktion.
1: Die Bundeswehr beteiligt sich aus der Luft an der Bekämpfung des großen Waldbrandes in Belgien. Dazu werden zwei Hubschrauber vom Typ NH90 bereitgestellt, teilte das Verteidigungsministerium mit. Der Einsatz soll heute beginnen und ist zunächst für 7 Tage angesetzt. Die Transporthubschrauber sind mit einem sogenannten Bambi-Bucket bestückt, einem faltbaren Löschwasser-Außenlastbehälter. Mit jedem Flug können damit 2000 Liter Löschwasser abgelassen werden. Die US-Schauspielerin Hayden Panettiere ist tot. Das berichten mehrere US-Medien unter Berufung auf ihren Agenten und ihren Vater. Sie wurde nur 36 Jahre alt. Die Umstände ihres Todes sind noch unklar.
3: Serienfans ist Panettiere durch ihre Rollen in der Mystery-Serie Heroes und dem Musikdrama Nashville bekannt. Auch in der Horrorreihe Scream spielte sie zweimal mit. Der frühere Kinderstar war mit Ex-Box-Weltmeister Wladimir Klitschko verlobt. Die beiden haben eine gemeinsame Tochter. Panettiere sprach mehrfach offen über frühere Alkoholprobleme und Depressionen nach der Geburt ihrer Tochter. Vor 3 Jahren starb ihr jüngerer Bruder. Thomas Bremser, Redaktion.
1: In Deutschland ist etwa jeder 10. junge Mensch zwischen 20 und 24 Jahren ohne Job, Bildungs- oder Ausbildungsplatz. Laut Statistischem Bundesamt sind anders als in anderen EU-Ländern hierzulande vor allem mehr junge Menschen in Großstädten ohne Beschäftigung als auf dem Land. Außerdem sind in Deutschland etwas mehr junge Frauen als Männer zwischen 20 und 24 ohne Job oder Ausbildung.
0: Und jetzt noch mehr Informationen aus unserer Region.
4: Ich bin Leo Melchersmann. Am vergangenen Freitagmorgen gab es einen Feuerwehreinsatz in der Avelsbacher Straße. Laut Feuerwehr Trier ist ein Auto mit einer Laterne kollidiert. Die Fahrerin wurde in ein Krankenhaus gebracht. Insgesamt waren 19 Personen der Feuerwehr und des Rettungsdienstes beteiligt.
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5: Ja, so ein bisschen hat man das Gefühl, der Herbst ist so langsam in Trier angekommen. Heute kriegen wir nur noch in Anführungszeichen bis zu 26 Grad. Den ganzen Tag über haben wir Wolken am Himmel und es kommt vereinzelt dann auch nochmal zu ein paar Regenfällen. Heute Abend bleibt es dann aber erstmal trocken, 15 bis 17 Grad über die Nacht und morgen bekommen wir dann bis zu 23 Grad und auch wieder ein Mix aus Sonne und Wolken und vereinzelt ein paar Regenschauer.
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5: Aktuell ist es relativ entspannt hier bei uns auf den Straßen. Es ist ein bisschen Stop and Go auf der Kaiser-Wilhelm-Brücke stadteinwärts. Da sind es gerade 5 Minuten, die er verliert. Ansonsten ist gerade aber alles frei.
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5: Einmal bitte Fuß vom Gas, wenn ihr auf der Paulinstraße unterwegs seid. Zeughausstraße Richtung Wasserweg, da ist 30 erlaubt. Die A64 Trierweiler in Richtung Trier, da ist 80. Dann haben wir die B51 in Höhe Aach, da ist 70 erlaubt. Und nochmal die B51, wenn ihr ungefähr auf der Höhe vom Flugplatz Bitburg seid, in Richtung Bitburg, da ist 100 erlaubt. Wenn ihr noch was gesehen habt, dann gebt mir das doch gerne durch über die 0651 462 884 und die 0.
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5: Jetzt einmal bitte alle Trierer Tierfreunde aufgepasst. Das Tierheim Trier hat dieses Jahr auch wieder ein richtig, richtig schönes Sommerfest. In knapp 10 Minuten quatschen wir mit der Tierheimleitung mal ein bisschen darüber. Jetzt gibt's aber erstmal ein bisschen Musik auf die Ohren. Unter anderem JC Stewart mit I Need You to Hate Me und den Anfang, den macht jetzt James Brown mit Living in America.
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0: Jetzt alle Trierer mal aufgepasst, die so richtige Tierfreunde sind. Das Tierheim Trier lädt zum jährlichen Sommerfest am 30. August ein und es hat wirklich ein schönes Programm für die ganze Family geplant. Tierheimleiterin Anna Falkenhorst verrät uns mehr.
1: Von 12 bis 18 Uhr gibt es eine tolle Tombola, ein tolles Kinderprogramm. Wir haben Führungen durch den Hundebereich und durch den Katzenbereich, wo man auch hinter die Kulissen blicken kann. Wir haben tolle Live-Musik, Essen und Trinken, vegetarisch und vegan. Und es gibt vieles mehr an tollen Ständen zu stöbern und sich über das Tierheim zu informieren.
0: Also Tiere, Essen, Live-Musik, das hört sich doch wirklich nach einem tollen Nachmittag an, wenn ihr mich fragt. Wegen der Parksituation hat Anna Falkenhorst noch eine Bitte.
1: Es gibt auch in diesem Jahr wieder den tollen Shuttle-Service vom Poco-Parkplatz aus zu uns ins Tierheim. Das bedeutet, optimal parken Sie bitte nicht in der Nähe vom Tierheim, sondern auf dem Poco-Parkplatz in Trier-Zeven. Und die Firma Omnitour bietet es wieder an, dass permanent ein Shuttlebus hin und her fährt, der sie dann zum einen zum Tierheim bringt und auch von dem Tierheim wieder zum Poco-Parkplatz bringt.
0: Ja, okay, jetzt wissen wir Bescheid. Das Fest ist natürlich für die gute Sache bzw. für die Tierheimbewohner.
1: Alle Erlöse des Sommerfestes gehen zugunsten unserer Tiere. Man kann vor Ort auch noch gerne Geldspenden abgeben. Sachspenden bitte nicht in großer Form. Wer kleinere Sachspenden hat, kann diese auch an dem Tag gerne mitbringen. Aber wenn Sie größere Sachspenden haben, würden wir Sie bitten, diese an einem anderen Tag vorbeizubringen.
0: Also, liebe Trierer, tragt euch den Termin schon mal in den Kalender ein und lasst gerne eine Spende da.
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3: Mit Leo Melchersmann einen schönen Montag zusammen. Der Gastronom Alexander Brittnacher bleibt Kapitän der Moselperle für die kommenden 5 Jahre. Darüber berichtet der Volksfreund. Die Stadt Trier hatte diese Position aus rechtlichen Gründen neu ausgeschrieben, die Bewerber geprüft und sich schlussendlich für Brittnacher entschieden. Für die kommende Vertragslaufzeit sind bereits weitere Investitionen geplant, beispielsweise Boote, auf denen gegrillt werden kann, mehr Fahrradbügel und weitere Ideen, die den Besuch zu einem ganzheitlichen Familienerlebnis machen sollen. Die Moselperle wurde im Sommer 2020 von der Stadt ins Leben gerufen, um den Menschen trotz Reisebeschränkungen ein Gefühl von Urlaub zu geben und die Aufenthaltsqualität am Moselufer zu verbessern. Am vergangenen Freitagmorgen gab es einen Feuerwehreinsatz in der Avelsbacher Straße. Laut Feuerwehr Trier ist ein Auto mit einer Laterne kollidiert. Die Fahrerin wurde in ein Krankenhaus gebracht. Insgesamt waren 19 Personen der Feuerwehr und des Rettungsdienstes beteiligt. Der Einsatz dauerte etwa eine Stunde. Bei der Sparkasse Trier übernehmen Auszubildende neue Verantwortung. Vom 24. August bis zum 4. September führen 8 Nachwuchskräfte die Filiale in Heiligkreuz weitgehend selbstständig. Sie kümmern sich unter anderem um Service, Beratungsgespräche und die Organisation des Filialalltags. Unterstützung durch erfahrene Mitarbeiter gibt es im Hintergrund trotzdem. Für Kundinnen und Kunden gibt es außerdem einige Aktionen, unter anderem Kaffeespezialitäten, Eis und die Chance auf Karten für eine Heißluftballonfahrt. Im Bitburger Stadtteil Maasholder gibt es 2 neue Bushaltestellen. Laut Pressemitteilung der Stadt stehen die beiden barrierefreien Haltestellen am Dorfplatz und haben jeweils einen Unterstand aus Glas und Metall. Die Kosten für die Baumaßnahme belaufen sich auf 100.000 Euro, wobei 65% vom Land Rheinland-Pfalz getragen werden. Ziel ist es, die Anbindung des Stadtteils weiter zu verbessern mit einer barrierefreien Infrastruktur. Und das Beste kommt zum Schluss. Das Bistum Trier lädt im Oktober zum Meet Korea Tag ein. Am 17.10. können junge Menschen zwischen 16 und 30 Jahren im Jugend- und Gästehaus Trier unter anderem koreanisches Essen probieren, Musik kennenlernen und mehr über das Leben und den christlichen Glauben in Südkorea erfahren. Der Tag soll außerdem auf den Weltjugendtag 2027 in Seoul einstimmen. Dafür plant das Bistum 2 verschiedene Reisemodule. Anmelden für Meet Korea kann man sich bis zum 19. September über die Jubit-App.
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4: Ja, so ein bisschen hat man das Gefühl, der Herbst ist so langsam in Trier angekommen. Heute kriegen wir nur noch in Anführungszeichen bis zu 26 Grad. Den ganzen Tag über haben wir Wolken am Himmel und das kommt vereinzelt dann auch nochmal zu ein paar Regenfällen. Heute Abend bleibt es dann aber erstmal trocken, 15 bis 17 Grad über die Nacht und morgen bekommen wir dann bis zu 23 Grad und auch wieder ein Mix aus Sonne und Wolken und vereinzelt ein paar Regenschauer.
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4: Gute Nachrichten von den Straßen, es ist gerade alles frei. Kommt gut und sicher an euer Ziel.
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4: Einmal bitte Fuß vom Gas, wenn ihr auf der Paulinstraße unterwegs seid, Zeughausstraße Richtung Wasserweg, da ist 30 erlaubt. Die A64 Trierweiler in Richtung Trier, da ist 80. Dann haben wir die B51 in Höhe Aach, da ist 70 erlaubt. Und nochmal die B51, wenn ihr ungefähr auf der Höhe vom Flugplatz Bitburg seid, in Richtung Bitburg, da ist 100 erlaubt. Wenn ihr noch was gesehen habt, dann gebt mir das doch gerne durch über die 0651 462 884 und die 0.
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1: 17. August 1992. Neu in den Charts sind Inner Circle mit Sweat, a la la la la long. Inner Circle gründen sich 1968 in Kingston, Jamaika. Sie treten auf den Reggae-Bühnen des Landes auf und arbeiten mit dem ein oder anderen Künstler zusammen. Aber der große Erfolg bleibt aus. Bis sie sich Ende der 70er mit Jacob Miller zusammentun. Der ist eine absolute Größe in der Szene. Er ist mit Bob Marley getourt und hat auch solo einige Reggae-Hits vorzuweisen. Aber 1980 stirbt er tragisch bei einem Autounfall. Inner Circle lösen sich daraufhin auf und machen erstmal eine Pause. Erst 6 Jahre später haben sie alle den Schock verdaut und wollen neu anfangen und haben im Jahr darauf auch ihren ersten internationalen Hit Back.

Fünf Jahre später schaffen sie es dann nochmal, von Jamaika aus einen Reggae-Hit auf der ganzen Welt nach vorne zu bringen. Und es ist kein geringerer Song als einer der Sommerhits, die sich wohl am allerlängsten in unserem Körper

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1: Ich bin Diana Kramer. In Belgien kämpfen hunderte Einsatzkräfte weiter gegen einen riesigen Waldbrand nahe der deutschen Grenze. Der Waldbrand im Hohen Venn ist der größte der belgischen Geschichte.
2: Heute Morgen hat es geregnet über dem Hohen Venn in Ostbelgien und natürlich ist das eine gute Nachricht für alle Bekämpfer des Feuers in diesem Grenzgebiet. Der Regen hat nicht gereicht, um den Brand zu löschen, aber er hilft. Die Stadt Monschau auf der deutschen Seite des Venns gilt als nicht mehr akut gefährdet. Deutsche Bundeswehrhubschrauber helfen auch auf der belgischen Seite und dort sind immer noch einige Ortschaften evakuiert. Dieter Ebeling, Brüssel.
1: Angesichts von immer mehr und größeren Waldbränden, auch hier in Deutschland, wird der Ruf nach einem Umbau unserer Wälder lauter. Der Präsident des Deutschen Forstwirtschaftsrates sagte im Deutschlandfunk, man müsse von den reinen Nadelholzbeständen weg hin zu Mischwäldern. Dass es jetzt auch in eher nassen Gebieten Brände gebe, zeige deutlich, dass der Klimawandel voranschreite. Aus seiner Sicht werde der Waldumbau aber noch mindestens ein Jahrzehnt dauern. Der Lotto-Jackpot ist endlich geknackt. 50 Millionen Euro gehen nach Thüringen. Seit Ende März hatte niemand beim Spiel 6 aus 49 die sechs richtigen Gewinnzahlen plus Superzahl getippt. Ein Rekord.
3: Eine Tippgemeinschaft, ein einzelner Spieler. Noch ist völlig unklar, wer den Volltreffer gelandet hat. Aber mit 50 Millionen, da eröffnen sich ungeahnte Möglichkeiten. Und mehr geht auch nicht, denn der Gewinn, der wird gedeckelt. Die Chancen allerdings, den Jackpot zu knacken, die sind minimal, so winzig wie mit verbundenen Augen einen einzigen rot gefärbten Grashalm zu finden auf einem Fußballfeld. Claudia Wächter, Nachrichtenredaktion.
1: Und auch hier ging es um große Summen. Am Rande der Autoshow in Kalifornien ist der allererste Elektro-Ferrari, der erstmals im Mai vorgestellt wurde, für 40 Millionen Dollar versteigert worden. Der Ferrari Luce, der für viel Aufsehen und auch Kontroversen sorgte, ist ein echtes Unikat. Er trägt die Fahrgestellnummer 0 und ist das erste Produktionsfahrzeug dieser Baureihe. Der Erlös der Versteigerung geht komplett an die wohltätige Ferrari-Stiftung. Regulär kaufen kann man einen Luce übrigens ab einem Preis von 550.000 Euro.
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4: Ich bin Leo Melchersmann. Der Gastronom Alexander Brittnacher bleibt Kapitän der Moselperle für die kommenden 5 Jahre. Darüber berichtet der Volksfreund. Die Stadt Trier hatte diese Position aus rechtlichen Gründen neu ausgeschrieben, die Bewerber geprüft und sich schlussendlich für Brittnacher entschieden. Für die kommende Vertragslaufzeit sind bereits weitere Investitionen geplant, beispielsweise Boote, auf denen gegrillt werden kann, mehr Fahrradbügel und weitere Ideen, die den Besuch zu einem ganzheitlichen Familienerlebnis machen sollen.
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5: Ja, so ein bisschen hat man das Gefühl, der Herbst ist so langsam in Trier angekommen. Heute kriegen wir nur noch in Anführungszeichen bis zu 26 Grad. Den ganzen Tag über haben wir Wolken am Himmel und es kommt vereinzelt dann auch nochmal zu ein paar Regenfällen. Heute Abend bleibt es dann aber erstmal trocken, 15 bis 17 Grad über die Nacht und morgen bekommen wir dann bis zu 23 Grad und auch wieder ein Mix aus Sonne und Wolken und vereinzelt ein paar Regenschauer.
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5: Gute Nachrichten von den Straßen, es ist gerade alles frei. Kommt gut und sicher an euer Ziel.
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5: Einmal bitte Fuß vom Gas, wenn ihr auf der Paulinstraße unterwegs seid, Zeughausstraße Richtung Wasserweg, da ist 30 erlaubt. Die A64 Trierweiler in Richtung Trier, da ist 80. Dann haben wir die B51 in Höhe Aach, da ist 70 erlaubt. Und nochmal die B51, wenn ihr ungefähr auf der Höhe vom Flugplatz Bitburg seid, in Richtung Bitburg, da ist 100 erlaubt. Wenn ihr noch was gesehen habt, dann gebt mir das doch gerne durch über die 0651 462 884 und die 0.
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5: Kurz nach 12 an diesem Montag, ich bin Leonie, schön, dass ihr dabei seid. In knapp 10 Minuten schauen wir mal zusammen, was die Woche eigentlich noch so los ist bei unseren Veranstaltungstipps. Jetzt gibt's aber erstmal ein bisschen Musik auf die Ohren und nach 2 Songs hören wir uns dann wieder.
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1: Heute Abend heißt es, reißen Sie sich zusammen, denn der Modekult kehrt zurück. In Der Teufel trägt Prada 2 trifft scharfer Humor auf große Modemomente in New York. Die Starbesetzung ist wieder vereint. Die Komödie läuft heute bei den Movie Nights im Nels Park. Beginn ist um 21 Uhr und Tickets kriegt ihr online beim Broadway Filmtheater. Heute Abend wird außerdem gespielt beim Open-Air-Spieleabend im Innenhof von Hannas Kreativcafé und Concept Store.

0: Da warten jede Menge Spiele und gesellige Stündchen auf euch. Los geht's um 18 Uhr und bis 21 Uhr darf dann gespielt, gelacht und einfach gemeinsam Zeit verbracht werden. Reservierungen sind hier per Mail, telefonisch oder auch einfach per Instagram möglich. Und morgen lohnt sich ein Besuch in der Galerie Netzwerk in Trier. Bei Frequenzen von Joachim Fleig entstehen neben eindrucksvollen Betonarbeiten auch eigens vor Ort gefertigte Werke aus Stuckgips. Wann sieht man sowas schon mal? Morgen könnt ihr dem Künstler von 15 bis 18 Uhr bei seiner Arbeit über die Schulter gucken. Die Galerie, die findet ihr in der Neustraße 10 und schon vor der Vernissage gibt's auch da Spannendes zu entdecken. Also ein Besuch lohnt sich.
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1: Mit Leo Melchersmann einen schönen Montag zusammen. Der Gastronom Alexander Brittnacher bleibt Kapitän der Moselperle für die kommenden 5 Jahre. Darüber berichtet der Volksfreund. Die Stadt Trier hatte diese Position aus rechtlichen Gründen neu ausgeschrieben, die Bewerber geprüft und sich schlussendlich für Brittnacher entschieden. Für die kommende Vertragslaufzeit sind bereits weitere Investitionen geplant, beispielsweise Boote, auf denen gegrillt werden kann, mehr Fahrradbügel und weitere Ideen, die den Besuch zu einem ganzheitlichen Familienerlebnis machen sollen. Die Moselperle wurde im Sommer 2020 von der Stadt ins Leben gerufen, um den Menschen trotz Reisebeschränkungen ein Gefühl von Urlaub zu geben und die Aufenthaltsqualität am Moselufer zu verbessern. Am vergangenen Freitagmorgen gab es einen Feuerwehreinsatz in der Avelsbacher Straße. Laut Feuerwehr Trier ist ein Auto mit einer Laterne kollidiert. Die Fahrerin wurde in ein Krankenhaus gebracht. Insgesamt waren 19 Personen der Feuerwehr und des Rettungsdienstes beteiligt. Der Einsatz dauerte etwa eine Stunde. Bei der Sparkasse Trier übernehmen Auszubildende neue Verantwortung. Vom 24. August bis zum 4. September führen 8 Nachwuchskräfte die Filiale in Heiligkreuz weitgehend selbstständig. Sie kümmern sich unter anderem um Service, Beratungsgespräche und die Organisation des Filialalltags. Unterstützung durch erfahrene Mitarbeiter gibt es im Hintergrund trotzdem. Für Kundinnen und Kunden gibt es außerdem einige Aktionen, unter anderem Kaffeespezialitäten, Eis und die Chance auf Karten für eine Heißluftballonfahrt. Im Bitburger Stadtteil Maasholder gibt es 2 neue Bushaltestellen. Laut Pressemitteilung der Stadt stehen die beiden barrierefreien Haltestellen am Dorfplatz und haben jeweils einen Unterstand aus Glas und Metall. Die Kosten für die Baumaßnahme belaufen sich auf 100.000 Euro, wobei 65% vom Land Rheinland-Pfalz getragen werden. Ziel ist es, die Anbindung des Stadtteils weiter zu verbessern mit einer barrierefreien Infrastruktur. Und das Beste kommt zum Schluss. Das Bistum Trier lädt im Oktober zum Meet Korea Tag ein. Am 17.10. können junge Menschen zwischen 16 und 30 Jahren im Jugend- und Gästehaus Trier unter anderem koreanisches Essen probieren, Musik kennenlernen und mehr über das Leben und den christlichen Glauben in Südkorea erfahren. Der Tag soll außerdem auf den Weltjugendtag 2027 in Seoul einstimmen. Dafür plant das Bistum 2 verschiedene Reisemodule. Anmelden für Meet Korea kann man sich bis zum 19. September über die Jubit-App.
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2: Ja, so ein bisschen hat man das Gefühl, der Herbst ist so langsam in Trier angekommen. Heute kriegen wir nur noch in Anführungszeichen bis zu 26 Grad. Den ganzen Tag über haben wir Wolken am Himmel und es kommt vereinzelt dann auch nochmal zu ein paar Regenfällen. Heute Abend bleibt es dann aber erstmal trocken, 15 bis 17 Grad über die Nacht und morgen bekommen wir dann bis zu 23 Grad und auch wieder ein Mix aus Sonne und Wolken und vereinzelt ein paar Regenschauer.
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2: Gute Nachrichten von den Straßen, es ist gerade alles frei. Kommt gut und sicher an euer Ziel.
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2: Einmal bitte Fuß vom Gas, wenn ihr auf der Paulinstraße unterwegs seid, Zeughausstraße Richtung Wasserweg, da ist 30 erlaubt. Die A64 Trierweiler in Richtung Trier, da ist 80. Dann haben wir die B51 in Höhe Aach, da ist 70 erlaubt. Und nochmal die B51, wenn ihr ungefähr auf der Höhe vom Flugplatz Bitburg seid, in Richtung Bitburg, da ist 100 erlaubt. Wenn ihr noch was gesehen habt, dann gebt mir das doch gerne durch über die 0651 462 884 und die 0.
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0: Im März 2016 ist einer der bekanntesten Jazz- und Popsänger Deutschlands verstorben, Roger Cicero. Bekannt wurde er durch Alben wie Männersachen bzw. Und in diesem Moment. 2007 war er sogar beim Eurovision Song Contest für Deutschland. Er hat mit seiner Musik viele Generationen geprägt und so ging es auch Dennis Berghauser aus Trier. Damit Roger Ciceros Musik nicht in Vergessenheit gerät und wieder auf die Bühne kommt, hat er ein Revival-Programm mit Big Band auf die Beine gestellt, erzählt er uns im Interview.
1: Also es ist einerseits eine große Herausforderung, die für viele Musikerinnen und Musiker immer reizvoll ist. Also wenn man Musik macht und Musik betreibt, dann reicht einem das selten, wirklich, ja, ich sag mal, mit einem Standardprogramm auf die Bühne zu gehen. Man möchte auch irgendwie das machen, wo wirklich das Herz für schlägt. Und mit einer großen Big Band was zu machen, ist auch immer eine unglaublich spannende Sache, insbesondere als Vokalist. Und ja, und das waren sozusagen die Grundvoraussetzungen, die dafür in Frage kamen. Und ich versuche, und das ist der besondere Reiz daran, meine eigene Interpretation dieser Songs zu finden.
0: Was erwartet denn das Publikum bei eurer Show?
1: Also auf jeden Fall ist es ein Mix aus Überraschungen. Also wer die Musik von Roger Cicero kennt und verfolgt hat, der weiß natürlich auch, dass er für eine große musikalische Bandbreite gestanden hat. Also wirklich, natürlich verbindet man ihn mit Swing und Jazzmusik, aber genauso gut hat er sehr bekannte Titel gehabt, die man aus der Popmusikszene kennt, aber auch mit Latin-Rhythmen. Also da ist auf jeden Fall für jeden Musikgeschmack was dabei.
0: Ja, und hier gibt's auch eine kleine Kostprobe für euch, liebe Trierer.

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1: Ich bin Diana Kramer. Die Aggressivität im Straßenverkehr hier in Deutschland hat in den vergangenen Jahren weiter zugenommen. In einer Langzeitstudie der deutschen Versicherungswirtschaft gaben fast die Hälfte der Autofahrer an, mitunter zu drängeln. Deutlich mehr als bei der letzten Erhebung vor 3 Jahren.
2: Drängeln, Ausbremsen, Schimpfen. Ein knappes Drittel der Autofahrer schert nach dem Überholen schon mal so dicht ein, dass der andere bremsen muss. Auch bei Radfahrern deutet die Umfrage auf ein zunehmend aggressives Verhalten hin. Über 40% von ihnen erzwingen demnach hin und wieder die Vorfahrt. Das Leben werde immer hektischer, das erzeuge Druck, so die Studienmacher. Auch die Nutzung des Smartphones am Steuer nimmt immer mehr zu. Jeder Vierte schreibt während der Fahrt zumindest ab und an Nachrichten. Tine Klimach, Berlin.
1: Die Bundeswehr beteiligt sich aus der Luft an der Bekämpfung des Waldbrandes in Belgien. Dazu werden 2 Hubschrauber vom Typ NH90 bereitgestellt, teilte das Verteidigungsministerium mit. Der Einsatz soll heute beginnen und ist zunächst für 7 Tage geplant. Die Transporthubschrauber sind mit einem sogenannten Bambi-Bucket bestückt, einem faltbaren Löschwasser-Außenlastbehälter. Mit jedem Flug können damit 2000 Liter Löschwasser aufgenommen und abgelassen werden. Die Menschen in Deutschland haben im vergangenen Jahr weniger mehrtägige Reisen unternommen als im Jahr davor. Das ergab eine Auswertung des Statistischen Bundesamts. Vor allem Reisen ins Ausland wurden gestrichen.
3: Weniger Fernreisen, dafür mehr Trips im eigenen Land. So lässt sich das Reiseverhalten der Deutschen zusammenfassen. Und das liegt vor allem an Dienstreisen, die sind deutlich gestiegen, fast wieder auf das Vor-Corona-Niveau. Wenn die Menschen mehr als einen Tag unterwegs sind, dann vor allem mit dem Auto, deutlich dahinter die Bahn und das Flugzeug. Die beliebtesten Reiseziele im Ausland waren erneut Italien, Österreich, Spanien, Frankreich und die Niederlande. Thomas Bremser, Redaktion.
1: Ein Tourist aus den USA ist am Ätna von einem Blitz getroffen worden und ums Leben gekommen. Der etwa 30 Jahre alte Mann sei während eines Gewitters auf dem Vulkan auf der italienischen Mittelmeerinsel Sizilien unterwegs gewesen, berichten Medien. Er wurde noch mit einem Rettungshubschrauber in ein Krankenhaus geflogen, er war aber bereits tot. Seit Tagen rumort der Ätna und spuckt Lava und Asche. Der Ausbruch von Europas aktivstem Vulkan zieht viele Schaulustige aus aller Welt an.
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4: Ich bin Dorothee Spierer. Seit dem Wochenende zieht immer wieder Rauch von den Großbränden in Belgien und Nordrhein-Westfalen über die Region Trier. Wie Feuerwehr und Polizei berichten, sorgte der Brandgeruch insbesondere am vergangenen Samstag für zahlreiche Anrufe über die 112, weshalb bereits zusätzliches Personal eingesetzt wurde. Die Leitstelle bittet daher darum, den Notruf wirklich nur bei Notfällen zu wählen. Das Lagezentrum Bevölkerungsschutz empfiehlt darüber hinaus weiterhin, Fenster und Türen geschlossen zu halten.
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5: Ja, so ein bisschen hat man das Gefühl, der Herbst ist so langsam in Trier angekommen. Heute kriegen wir nur noch in Anführungszeichen bis zu 26 Grad. Den ganzen Tag über haben wir Wolken am Himmel und es kommt vereinzelt dann auch nochmal zu ein paar Regenfällen. Heute Abend bleibt es dann aber erstmal trocken. 15 bis 17 Grad über die Nacht und morgen bekommen wir dann bis zu 23 Grad und auch wieder ein Mix aus Sonne und Wolken und vereinzelt ein paar Regenschauer.
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5: Gute Nachrichten von den Straßen, es ist gerade alles frei. Kommt gut und sicher an euer Ziel.
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5: Einmal bitte Fuß vom Gas, wenn ihr auf der Paulinstraße unterwegs seid, Zeughausstraße Richtung Wasserweg, da ist 30 erlaubt. Die A64 Trierweiler in Richtung Trier, da ist 80. Dann haben wir die B51 in Höhe Aach, da ist 70 erlaubt. Und nochmal die B51, wenn ihr ungefähr auf der Höhe vom Flugplatz Bitburg seid, in Richtung Bitburg, da ist 100 erlaubt. Wenn ihr noch was gesehen habt, dann gebt mir das doch gerne durch über die 0651 462 884 und die 0.
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5: Einen schönen Mittag an diesem Montag. Ich hoffe, ihr seid bisher gut in den Tag gestartet. Und liebe Trierer, ein guter Montag wäre doch kein guter Montag bei uns hier bei der Antenne, wenn wir kein Kulturhighlight von unserem Kulturdezernenten Markus Müll bekommen würden. Und genau das kriegen wir in knapp 10 Minuten. Bleibt also auf jeden Fall dran.
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0: 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Montag in Trier und wir starten diese Woche wie immer mit ein bisschen Vorfreude auf die nächsten Tage. Unser Kulturdezernent Markus Nöhl hat einen Event-Tipp für alle, die Bock auf etwas Gemütliches haben.
1: 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August um 21.30 Uhr findet das Open-Air-Kino der TOFA wieder statt. 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

0: 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Ein humorvoller Film über die politische Korrektheit oder die Inkorrektheit. Ein Film, der das Heute und die politische Diskussion humorvoll hinterfragt.
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1: Mit Dorothee Spierer einen schönen Montag. Seit dem Wochenende zieht immer wieder Rauch von den Großbränden in Belgien und Nordrhein-Westfalen über die Region Trier. Wie Feuerwehr und Polizei berichten, sorgte der Brandgeruch insbesondere am vergangenen Samstag für zahlreiche Anrufe bei der integrierten Leitstelle, weshalb dort bereits zusätzliches Personal eingesetzt wird. Der Rauch löste außerdem immer wieder Brandmeldeanlagen aus, wodurch die Feuerwehren zu zusätzlichen Einsätzen ausrücken mussten. Die Leitstelle bittet daher darum, die 112 wirklich nur bei echten Notfällen zu wählen. Das Lagezentrum Bevölkerungsschutz empfiehlt weiterhin, Fenster und Türen geschlossen zu halten. Der Deutsche Wetterdienst bewertet die Waldbrandgefahr in weiten Teilen von Rheinland-Pfalz heute mit einer 2 auf einer Skala von 1 bis 5. Gegen Ende der Woche soll sie allerdings in Trier wieder auf 3 steigen. Mehr als 5000 Menschen haben das Bürgerbegehren Kein Windrad im Stadtwald unterschrieben. Die beteiligten Bürgerinitiativen haben die Unterschriften am Freitag bei Oberbürgermeister Wolfram Leiber eingereicht. Sie wollen damit verhindern, dass im Trierer Stadtwald 5 Windenergieanlagen mit einer Höhe von bis zu 270 Metern entstehen. Am 10. September entscheidet der Trierer Stadtrat zunächst über die Zulässigkeit des Bürgerbegehrens. Die Initiativen fordern, dass die Trierer am Ende selbst über das Projekt abstimmen dürfen. Auf der B53 zwischen Schweich und Longen ist am vergangenen Freitag ein Auto von der Straße abgekommen und in einen Weinberg gefahren. Nach Angaben der Polizei war vermutlich überhöhte Geschwindigkeit die Ursache. Dabei entstand ein Schaden von rund 1.500 Euro. Der Fahrer flüchtete anschließend, ohne sich um den Schaden zu kümmern. Gesucht wird nun ein älterer, silberfarbener Ford Focus mit Schäden an der Front und auf der Fahrerseite. Hinweise nimmt die Polizei Schweich entgegen. Zum Sport. Die Wettkonzept Gladiators Trier und Don Beck beenden ihre Zusammenarbeit. Beck hatte den Trierer Basketball bereits in den 90er Jahren geprägt und war 2023 als Cheftrainer zurückgekehrt. Unter seiner Führung gelang den Gladiators der Aufstieg in die Basketball-Bundesliga und anschließend direkt der Sprung in die Playoffs. Zuletzt war Beck als President of Basketball Operations tätig. Diese Position wird jetzt nicht neu besetzt. Die sportlichen Aufgaben sollen künftig innerhalb der bestehenden sportlichen Leitung verteilt werden. Und das Beste kommt wie immer zum Schluss. In Wincheringen sind 47 neue Nistkästen und weitere Nisthilfen für heimische Vögel angebracht worden. Die Initiative für Heimat und Kultur hat das Projekt gemeinsam mit Ehrenamtlichen und Kindern der Grundschule umgesetzt. Unter den Kästen sind unter anderem Meisen-, Sperlings-, Rotschwanz- und Baumläuferkästen sowie Höhlen für Waldkäuze und Mauersegler. Die Standorte werden dokumentiert, um später zu beobachten, welche Vogelarten die neuen Brutplätze nutzen.
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2: Ja, so ein bisschen hat man das Gefühl, der Herbst ist so langsam in Trier angekommen. Heute kriegen wir nur noch in Anführungszeichen bis zu 26 Grad. Den ganzen Tag über haben wir Wolken am Himmel und es kommt vereinzelt dann auch nochmal zu ein paar Regenfällen. Heute Abend bleibt es dann aber erstmal trocken. 15 bis 17 Grad über die Nacht und morgen bekommen wir dann bis zu 23 Grad und auch wieder ein Mix aus Sonne und Wolken und vereinzelt ein paar Regenschauer.
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2: Gute Nachrichten von den Straßen, es ist gerade alles frei. Kommt gut und sicher an euer Ziel.
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2: Einmal bitte Fuß vom Gas, wenn ihr auf der Paulinstraße unterwegs seid, Zeughausstraße Richtung Wasserweg, da ist 30 erlaubt. Die A64 Trierweiler in Richtung Trier, da ist 80. Dann haben wir die B51 in Höhe Aach, da ist 70 erlaubt. Und nochmal die B51, wenn ihr ungefähr auf der Höhe vom Flugplatz Bitburg seid, in Richtung Bitburg, da ist 100 erlaubt. Wenn ihr noch was gesehen habt, dann gebt mir das doch gerne durch über die 0651 462 884 und die 0.
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1: Heute ist die kleine Camilia in der ältesten Stadt Deutschlands geboren. Dein Name kommt aus dem Lateinischen und bedeutet so viel wie die Anmutige. Der ehemalige Manchester City-Torwart Ederson hält ebenfalls mit ganz viel Anmut den Kasten sauber und feiert heute auch seinen Geburtstag. Er wird 33 Jahre alt. Wir wünschen euch beiden alles Gute und einen wunderschönen Geburtstag.
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1: Ich bin Babit Büchner. In Belgien kämpfen hunderte Einsatzkräfte weiter gegen die Flammen nahe der deutschen Grenze. Der Waldbrand im Hohen Venn ist der größte der belgischen Geschichte.
2: Heute Morgen hat es geregnet über dem Hohen Venn in Ostbelgien und natürlich ist das eine gute Nachricht für alle Bekämpfer des Feuers in diesem Grenzgebiet. Der Regen hat nicht gereicht, um den Brand zu löschen, aber er hilft. Die Stadt Monschau auf der deutschen Seite des Venns gilt als nicht mehr akut gefährdet. Deutsche Bundeswehrhubschrauber helfen auch auf der belgischen Seite und dort sind immer noch einige Ortschaften evakuiert. Aus Brüssel, Dieter Ebeling.
1: Drängeln, Ausbremsen, Schimpfen. Die Aggressivität im Straßenverkehr hat in den vergangenen Jahren weiter zugenommen. Nahezu alle Werte für aggressives Verhalten hätten sich weiter verschlechtert, zeigt eine Langzeitstudie der deutschen Versicherungswirtschaft. Darin räumen immer mehr Autofahrer eigenes Fehlverhalten ein. Besonders oft wird dicht aufgefahren und gedrängelt. Jeder 10. junge Mensch im Alter zwischen 20 und 24 Jahren ist in Deutschland ohne Job oder Ausbildungsplatz. Das zeigen Daten des Statistischen Bundesamts. Damit ist der Anteil junger Menschen, die nicht in Ausbildung oder Beschäftigung sind, in den vergangenen Jahren stetig gestiegen.
3: Auffällig in der Statistik ist, dass anders als in vielen anderen EU-Ländern hierzulande mehr junge Menschen in Großstädten ohne Job oder Ausbildungsplatz sind als auf dem Land, wo es in der Regel ja weniger Angebote gibt. Unabhängig von der Region wollen sich viele nach dem Schulabschluss oder Studium erstmal orientieren und zum Beispiel reisen oder sie warten auf den richtigen Studien- oder Ausbildungsplatz. Außerdem sind in Deutschland etwas mehr junge Frauen als Männer zwischen 20 und 24 ohne Beschäftigung. Diana Kramer, Nachrichtenredaktion.
1: Seit Ende März hatte niemand beim Lottospiel 6 aus 49 die 6 richtigen Gewinnzahlen plus Superzahl getippt. Ein Rekord. Nun wurde der Lotto-Jackpot mit der Maximalhöhe von 50 Millionen Euro in Thüringen geknackt. Nach Angaben der Thüringer Staatslotterie tippte eine Einzelperson am Samstag die richtigen Zahlen.
0: Und jetzt noch mehr Informationen aus unserer Region.
4: Ich bin Dorothee Spierer. Mehr als 5000 Menschen haben das Bürgerbegehren Kein Windrad im Stadtwald unterschrieben. Die beteiligten Bürgerinitiativen wollen damit verhindern, dass im Trierer Stadtwald 5 Windenergieanlagen mit einer Höhe von bis zu 270 Metern entstehen. Am 10. September entscheidet der Trierer Stadtrat über die Zulässigkeit des Bürgerbegehrens. Die Initiativen fordern, dass die Trierer am Ende selbst über das Projekt abstimmen dürfen.
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5: Ja, so ein bisschen hat man das Gefühl, der Herbst ist so langsam in Trier angekommen. Heute kriegen wir nur noch in Anführungszeichen bis zu 26 Grad. Den ganzen Tag über haben wir Wolken am Himmel und es kommt vereinzelt dann auch nochmal zu ein paar Regenfällen. Heute Abend bleibt es dann aber erstmal trocken. 15 bis 17 Grad über die Nacht und morgen bekommen wir dann bis zu 23 Grad und auch wieder ein Mix aus Sonne und Wolken und vereinzelt ein paar Regenschauer.
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5: Gute Nachrichten von den Straßen, es ist gerade alles frei. Kommt gut und sicher an euer Ziel.
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5: Einmal bitte Fuß vom Gas, wenn ihr auf der Paulinstraße unterwegs seid, Zeughausstraße Richtung Wasserweg, da ist 30 erlaubt. Die A64 Trierweiler in Richtung Trier, da ist 80. Dann haben wir die B51 in Höhe Aach, da ist 70 erlaubt. Und nochmal die B51, wenn ihr ungefähr auf der Höhe vom Flugplatz Bitburg seid, in Richtung Bitburg, da ist 100 erlaubt. Wenn ihr noch was gesehen habt, dann gebt mir das doch gerne durch über die 0651 462 884 und die 0.
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5: Ich bin Leonie, ihr hört die Antenne Trier. Einen schönen Montag euch.
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0: Letzte Woche hat das Theater Trier sein neues Spielzeitheft für die Saison 26/27 vorgestellt. Ein ganz besonderer Schwerpunkt liegt auf der Kulturvermittlung und deshalb wollten wir euch die konkreten Angebote heute nochmal genauer vorstellen. Heute schauen wir mal, was in Sachen Konzerte vor allem für die kleinsten Theaterbesucher angeboten wird. Musikpädagogin Lucia Petretti.
1: Dann haben wir das Mitmachkonzert. Das ist ein großes Konzert am Ende der Spielzeit, wo alle, die mindestens so ein paar Jahre Spielerfahrung haben, auf der Bühne mit dem Orchester Stadt Trier mitspielen können. Wir haben zwei verschiedene Niveaus. Das heißt, die, die sagen, ich bin nicht so gut, ich bin nur Anfänger, die haben auch mal Stücke, die für dem Niveau geeignet sind. Ne? Die können trotzdem mitmachen.
0: Teil des Angebots ist neben dem eigentlichen Konzert auch noch ein Rahmenprogramm.
1: Eine Stunde vor dem Konzert, es gibt im Foyer oder wo wir spielen werden, immer ein Vorprogramm. Und da bereite ich immer Aktivitäten vor, die mit dem Inhalt des Konzerts gebunden sind. Ne? Das, es sei was zum Basteln oder was zum Singen. Also es gibt immer eine Stunde vor Konzert umsonst im Ticket enthalten, so ein Programm für Familien, für Kinder, und das ist immer sehr interessant.
0: Alle Infos zu den Mitmachkonzerten und weitere Spielzeit-Highlights, die findet ihr auf der Homepage des Theaters Triers, also schaut doch da gerne mal vorbei.
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1: Mit Dorothee Spierer einen schönen Montag. Seit dem Wochenende zieht immer wieder Rauch von den Großbränden in Belgien und Nordrhein-Westfalen über die Region Trier. Wie Feuerwehr und Polizei berichten, sorgte der Brandgeruch insbesondere am vergangenen Samstag für zahlreiche Anrufe bei der integrierten Leitstelle, weshalb dort bereits zusätzliches Personal eingesetzt wird. Der Rauch löste außerdem immer wieder Brandmeldeanlagen aus, wodurch die Feuerwehren zu zusätzlichen Einsätzen ausrücken mussten. Die Leitstelle bittet daher darum, die 112 wirklich nur bei echten Notfällen zu wählen. Das Lagezentrum Bevölkerungsschutz empfiehlt weiterhin, Fenster und Türen geschlossen zu halten. Der Deutsche Wetterdienst bewertet die Waldbrandgefahr in weiten Teilen von Rheinland-Pfalz heute mit einer 2 auf einer Skala von 1 bis 5. Gegen Ende der Woche soll sie allerdings in Trier wieder auf 3 steigen. Mehr als 5000 Menschen haben das Bürgerbegehren Kein Windrad im Stadtwald unterschrieben. Die beteiligten Bürgerinitiativen haben die Unterschriften am Freitag bei Oberbürgermeister Wolfram Leiber eingereicht. Sie wollen damit verhindern, dass im Trierer Stadtwald 5 Windenergieanlagen mit einer Höhe von bis zu 270 Metern entstehen. Am 10. September entscheidet der Trierer Stadtrat zunächst über die Zulässigkeit des Bürgerbegehrens. Die Initiativen fordern, dass die Trierer am Ende selbst über das Projekt abstimmen dürfen. Auf der B53 zwischen Schweich und Longen ist am vergangenen Freitag ein Auto von der Straße abgekommen und in einen Weinberg gefahren. Nach Angaben der Polizei war vermutlich überhöhte Geschwindigkeit die Ursache. Dabei entstand ein Schaden von rund 1.500 Euro. Der Fahrer flüchtete anschließend, ohne sich um den Schaden zu kümmern. Gesucht wird nun ein älterer, silberfarbener Ford Focus mit Schäden an der Front und auf der Fahrerseite. Hinweise nimmt die Polizei Schweich entgegen. Zum Sport. Die Wettkonzept Gladiators Trier und Don Beck beenden ihre Zusammenarbeit. Beck hatte den Trierer Basketball bereits in den 90er Jahren geprägt und war 2023 als Cheftrainer zurückgekehrt. Unter seiner Führung gelang den Gladiators der Aufstieg in die Basketball-Bundesliga und anschließend direkt der Sprung in die Playoffs. Zuletzt war Beck als President of Basketball Operations tätig. Diese Position wird jetzt nicht neu besetzt. Die sportlichen Aufgaben sollen künftig innerhalb der bestehenden sportlichen Leitung verteilt werden. Und das Beste kommt wie immer zum Schluss. In Wincheringen sind 47 neue Nistkästen und weitere Nisthilfen für heimische Vögel angebracht worden. Die Initiative für Heimat und Kultur hat das Projekt gemeinsam mit Ehrenamtlichen und Kindern der Grundschule umgesetzt. Unter den Kästen sind unter anderem Meisen-, Sperlings-, Rotschwanz- und Baumläuferkästen sowie Höhlen für Waldkäuze und Mauersegler. Die Standorte werden dokumentiert, um später zu beobachten, welche Vogelarten die neuen Brutplätze nutzen.
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2: Ja, so ein bisschen hat man das Gefühl, der Herbst ist so langsam in Trier angekommen. Heute kriegen wir nur noch in Anführungszeichen bis zu 26 Grad. Den ganzen Tag über haben wir Wolken am Himmel und es kommt vereinzelt dann auch nochmal zu ein paar Regenfällen. Heute Abend bleibt es dann aber erstmal trocken. 15 bis 17 Grad über die Nacht und morgen bekommen wir dann bis zu 23 Grad und auch wieder ein Mix aus Sonne und Wolken und vereinzelt ein paar Regenschauer.
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2: Gute Nachrichten von den Straßen, es ist gerade alles frei. Kommt gut und sicher an euer Ziel.
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2: Einmal bitte Fuß vom Gas, wenn ihr auf der Paulinstraße unterwegs seid, Zeughausstraße Richtung Wasserweg, da ist 30 erlaubt. Die A64 Trierweiler in Richtung Trier, da ist 80. Dann haben wir die B51 in Höhe Aach, da ist 70 erlaubt. Und nochmal die B51, wenn ihr ungefähr auf der Höhe vom Flugplatz Bitburg seid, in Richtung Bitburg, da ist 100 erlaubt. Wenn ihr noch was gesehen habt, dann gebt mir das doch gerne durch über die 0651 462 884 und die 0.
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4: Am Nachmittag lässt sich am deutschen Aktienmarkt nach wie vor keine klare Tendenz ausmachen. Der DAX hat vorläufig 0,1% auf 26.463 Punkte zugelegt. Das ist bekanntlich nicht viel und damit hat sich der DAX seit heute Morgen so gut wie gar nicht bewegt. Der Börsentag verlief bisher ohne besondere Nachrichten. Die Anleger warten weiter ab. Dabei sind Siemens Energy, Rheinmetall und die Aktie der deutschen Börse zunächst die Spitzenreiter unter den 40 Standardwerten. Klar verloren haben indessen Zalando, Quirgin und Beiersdorf. Der Euro hat am Nachmittag die Marke von 1,16 Dollar wieder unterschritten, liegt aber immer noch bei vergleichsweise hohen 1,1580 Dollar. Aus Frankfurt, Klaus Bente.
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1: 17. August 2019. Tones and I steigt mit Dance Monkey in die Charts ein. Heißt eigentlich Tony Watson und arbeitet ursprünglich in einem Kleiderladen in Melbourne in Australien. Irgendwann fasst sie aber dann den Entschluss, sie will sich als Straßenmusikerin ihr Geld verdienen. Sie bekommt nach langem Hin und Her dann in der Stadt einen festen Platz, an dem sie spielen darf. Allerdings muss sie dafür ziemlich weit weg parken und ihre ganze Musikausrüstung immer so weit zu schleppen, das wird ihr irgendwann zu blöd. Also geht sie an die Ostküste von Australien nach Byron Bay und versucht dort ihr Glück. Als sie dort jeden Tag spielt, merkt sie irgendwann, es laufen lauter betrunkene Idioten an ihr vorbei und ruinieren ihre Auftritte. Außerdem wird ihr irgendwann klar, die Aufmerksamkeitsspanne der Leute ist enorm kurz geworden. Dem muss sie sich anpassen. Und zwar so sehr, dass sie sich mit der Zeit fühlt wie ein kleines Aufziehäffchen, von dem die Leute einfach verlangen können, was sie wollen. Diese Erfahrung packt sie in einen Song, zusammen mit all den Sätzen, die die Leute so zu ihr sagen. Und diese Nummer nennt sie Dance Monkey. Und dann kommt dieser eine besondere Abend. Ein Mann läuft an ihr vorbei und drückt ihr eine Visitenkarte in die Hand. In dem Moment ahnt sie noch nicht, dass diese Karte ihr Sprungbrett zum weltweiten Erfolg ist.

0: Eltern kennen es doch nur zu gut. Die Kinderkleidung ist schon wieder zu klein oder das Spielzeug nicht mehr interessant. 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Jana Paula Schwarz weiß mehr.
1: Genau, auch in diesem Jahr findet wieder unser Kinderflohmarkt am ART-Kundenzentrum statt. 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
1: Ich bin Babette Büchner. Erleichterung in Monschau. Der Waldbrand in Belgien rückt nicht weiter vor. Auch der Regen hat geholfen, die Lage zu entspannen. Die 30 Menschen, die am Abend evakuiert wurden, können aktuell aber noch nicht zurück. Im Hohenfenn brennt es seit Tagen auf einer Fläche von rund 3000 Hektar. Es ist einer der größten Waldbrände in der Geschichte Belgiens. Die Aggressivität im Straßenverkehr hat in den vergangenen Jahren weiter zugenommen. In einer Langzeitstudie des Gesamtverbands der deutschen Versicherungswirtschaft geben fast die Hälfte der Autofahrer an, mitunter zu drängeln.
2: Drängeln, Ausbremsen, Schimpfen, ein knappes Drittel der Autofahrer schert nach dem Überholen schon mal so dicht ein, dass der andere bremsen muss. Auch bei Radfahrern deutet die Umfrage auf ein zunehmend aggressives Verhalten hin. Über 40% von ihnen erzwingen demnach hin und wieder die Vorfahrt. Das Leben werde immer hektischer, das erzeuge Druck, so die Studienmacher. Auch die Nutzung des Smartphones am Steuer nimmt immer mehr zu. Jeder Vierte schreibt während der Fahrt zumindest ab und an Nachrichten. Aus Berlin, Tine Klimach.
1: Der Zwischenfall mit einer Boeing am Münchner Flughafen war offenbar deutlich gefährlicher als zunächst bekannt. Ein Luftfahrtexperte sagt jetzt, der Airport sei am Samstag nur haarscharf an einer Katastrophe vorbeigeschrammt.
3: Die Maschine der Vietnam Airlines war erst hinter dem Ende der Startbahn abgehoben. Dabei hätte es nach Einschätzung eines Luftfahrtexperten zu einer Katastrophe mit hunderten Toten kommen können. Die Maschine war offenbar mit zu geringer Geschwindigkeit auf der Startbahn unterwegs. Beim Start setzte dann das Heck auf und wurde schwer beschädigt. Warum die Crew den Start nicht rechtzeitig abgebrochen hat, untersucht jetzt die Bundesstelle für Flugunfalluntersuchung. Die Passagiere blieben unverletzt. Aus München, Fabian Schaffer.
1: In der Bundeswehr gab es im Juli so viele Soldaten wie seit 13 Jahren nicht mehr. Ende des Monats gab es rund 186.700 Männer und Frauen in der Truppe, teilte das Verteidigungsministerium mit. Im Vergleich zum Vorjahresmonat sei das ein Plus von 2%. Das Personalziel für dieses Jahr ist damit erreicht. Bei den Bewerbungen gab es demnach ein Plus von 26%. Rund 47.000 Anschreiben seien eingegangen.
0: Und jetzt noch mehr Informationen aus unserer Region.
4: Ich bin Dorothee Spierer. Seit dem Wochenende zieht immer wieder Rauch von den Großbränden in Belgien und Nordrhein-Westfalen über die Region Trier. Wie Feuerwehr und Polizei berichten, sorgte der Brandgeruch insbesondere am vergangenen Samstag für zahlreiche Anrufe über die 112, weshalb bereits zusätzliches Personal eingesetzt wurde. Die Leitstelle bittet daher darum, den Notruf wirklich nur bei Notfällen zu wählen. Das Lagezentrum Bevölkerungsschutz empfiehlt darüber hinaus weiterhin, Fenster und Türen geschlossen zu halten.
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5: Wir bekommen endlich mal eine Abkühlung und es sind auch mehr Wolken am Himmel. Am Abend ab 8 Uhr könnte es nochmal bei uns regnen und so langsam wird es ja auch mal wieder Zeit.
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5: Die Straßen sind gerade alle frei. Kommt gut und sicher an euer Ziel.
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5: Es wird gerade geblitzt bei uns in der Innenstadt, in der Paulinstraße. Da ist 30 erlaubt. Außerdem steht noch ein Blitzer auf der A64 von Trier aus Richtung Erang. Da dürft ihr 80 fahren. Und dann schauen wir noch auf die B51. Da ist einiges los. Einmal auf der Höhe Esslingen Richtung Bitburg dürft ihr 60 fahren. Ein bisschen weiter im Norden auf der Höhe Maasholder Richtung Bitburg dürft ihr dann 100 fahren. Und wenn ihr dann die B51 noch weiter in den Norden fahrt, zwischen Maasholder und Bitburg nämlich, dürft ihr dann wieder 70 fahren. Also ein bisschen aufpassen auf der B51, da stehen einige Blitzer und wenn ihr noch einen gesehen habt, dann gebt ihn gerne an uns weiter über die 0651 462 884 und die 0.
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5: Schön, dass ihr dabei seid, hier bei Antenne Trier. Ich bin Leo und ich habe da ein Event für euch. Wenn ihr nächste Woche Sonntag noch nichts vorhabt, dann geht doch zum Sommerfest vom Tierheim Trier. Alle Infos dazu hören wir gleich nach den nächsten zwei Songs.
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0: Trierer Tierfreunde, aufgepasst! Das Tierheim Trier lädt zum jährlichen Sommerfest am 30. August ein und hat ein schönes Programm für die ganze Family geplant. Teamleiterin Anna Falkenhorst verrät uns mehr.
1: Von 12 bis 18 Uhr gibt es eine tolle Tombola, ein tolles Kinderprogramm. Wir haben Führungen durch den Hundebereich und durch den Katzenbereich, wo man auch hinter die Kulissen blicken kann. Wir haben tolle Live-Musik, Essen und Trinken, vegetarisch und vegan. Und es gibt vieles mehr an tollen Ständen zu stöbern und sich über das Tierheim zu informieren.
0: Also Tiere, Essen, Live-Musik, das hört sich doch nach einem tollen Nachmittag an, wenn ihr mich fragt. Wegen der Parksituation hat Anna Falkenhorst noch eine Bitte an euch.
1: Es gibt auch in diesem Jahr wieder den tollen Shuttle-Service vom Poco-Parkplatz aus zu uns ins Tierheim. Das bedeutet, optimal parken Sie bitte nicht in der Nähe vom Tierheim, sondern auf dem Poco-Parkplatz in Trier-Zeven. Und die Firma Omnitour bietet es wieder an, dass permanent ein Shuttlebus hin und her fährt, der Sie dann zum einen zum Tierheim bringt und auch von dem Tierheim wieder zum Poco-Parkplatz bringt.
0: Okay, jetzt wissen wir Bescheid. Das Fest ist natürlich für die gute Sache, also für die Tierheimbewohner.
1: Alle Erlöse des Sommerfestes gehen zugunsten unserer Tiere. Man kann vor Ort auch noch gerne Geldspenden abgeben. Sachspenden bitte nicht in großer Form. Wer kleinere Sachspenden hat, kann diese auch an dem Tag gerne mitbringen. Aber wenn Sie größere Sachspenden haben, würden wir Sie bitten, diese an einem anderen Tag vorbeizubringen.
0: Also, liebe Trierer, tragt euch den Termin schon mal im Kalender ein und lasst gerne eine Spende da.

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8: Urlaub auf vier Rädern boomt in Deutschland. 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
1: Mit Dorothee Spierer einen schönen Montag. Seit dem Wochenende zieht immer wieder Rauch von den Großbränden in Belgien und Nordrhein-Westfalen über die Region Trier. Wie Feuerwehr und Polizei berichten, sorgte der Brandgeruch insbesondere am vergangenen Samstag für zahlreiche Anrufe bei der integrierten Leitstelle, weshalb dort bereits zusätzliches Personal eingesetzt wird. Der Rauch löste außerdem immer wieder Brandmeldeanlagen aus, wodurch die Feuerwehren zu zusätzlichen Einsätzen ausrücken mussten. Die Leitstelle bittet daher darum, die 112 wirklich nur bei echten Notfällen zu wählen. Das Lagezentrum Bevölkerungsschutz empfiehlt weiterhin, Fenster und Türen geschlossen zu halten. Der Deutsche Wetterdienst bewertet die Waldbrandgefahr in weiten Teilen von Rheinland-Pfalz heute mit einer 2 auf einer Skala von 1 bis 5. Gegen Ende der Woche soll sie allerdings in Trier wieder auf 3 steigen. Mehr als 5000 Menschen haben das Bürgerbegehren Kein Windrad im Stadtwald unterschrieben. Die beteiligten Bürgerinitiativen haben die Unterschriften am Freitag bei Oberbürgermeister Wolfram Leiber eingereicht. Sie wollen damit verhindern, dass im Trierer Stadtwald 5 Windenergieanlagen mit einer Höhe von bis zu 270 Metern entstehen. Am 10. September entscheidet der Trierer Stadtrat zunächst über die Zulässigkeit des Bürgerbegehrens. Die Initiativen fordern, dass die Trierer am Ende selbst über das Projekt abstimmen dürfen. Auf der B53 zwischen Schweich und Longen ist am vergangenen Freitag ein Auto von der Straße abgekommen und in einen Weinberg gefahren. Nach Angaben der Polizei war vermutlich überhöhte Geschwindigkeit die Ursache. Dabei entstand ein Schaden von rund 1.500 Euro. Der Fahrer flüchtete anschließend, ohne sich um den Schaden zu kümmern. Gesucht wird nun ein älterer, silberfarbener Ford Focus mit Schäden an der Front und auf der Fahrerseite. Hinweise nimmt die Polizei Schweich entgegen. Zum Sport. Die Wettkonzept Gladiators Trier und Don Beck beenden ihre Zusammenarbeit. Beck hatte den Trierer Basketball bereits in den 90er Jahren geprägt und war 2023 als Cheftrainer zurückgekehrt. Unter seiner Führung gelang den Gladiators der Aufstieg in die Basketball-Bundesliga und anschließend direkt der Sprung in die Playoffs. Zuletzt war Beck als President of Basketball Operations tätig. Diese Position wird jetzt nicht neu besetzt. Die sportlichen Aufgaben sollen künftig innerhalb der bestehenden sportlichen Leitung verteilt werden. Und das Beste kommt wie immer zum Schluss. In Wincheringen sind 47 neue Nistkästen und weitere Nisthilfen für heimische Vögel angebracht worden. Die Initiative für Heimat und Kultur hat das Projekt gemeinsam mit Ehrenamtlichen und Kindern der Grundschule umgesetzt. Unter den Kästen sind unter anderem Meisen-, Sperlings-, Rotschwanz- und Baumläuferkästen sowie Höhlen für Waldkäuze und Mauersegler. Die Standorte werden dokumentiert, um später zu beobachten, welche Vogelarten die neuen Brutplätze nutzen.
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2: Die Hitze und die pralle Sonne sind jetzt erstmal vorbei. Der Himmel ist bedeckt und es ist wieder kühler geworden bei uns. Am Abend ab 8 Uhr ist außerdem noch ein bisschen Regen möglich.
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2: Es dauert gerade ein bisschen länger auf der Bitburger Straße stadteinwärts mit 5 Minuten mehr und auch auf der Herzogenbuscher Straße Richtung Verteilerring dauert es länger, da sind 7 Minuten mehr. Eine gute und auch sichere Fahrt euch.
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2: Es wird gerade geblitzt bei uns in der Innenstadt, in der Paulinstraße, da ist 30 erlaubt. Außerdem steht noch ein Blitzer auf der A64 von Trier aus Richtung Erang, da dürft ihr 80 fahren. Und dann schauen wir noch auf die B51, da ist einiges los. Einmal auf der Höhe Esslingen Richtung Bitburg dürft ihr 60 fahren. Ein bisschen weiter im Norden auf der Höhe Maasholder Richtung Bitburg dürft ihr dann 100 fahren. Und wenn ihr dann die B51 noch weiter in den Norden fahrt, zwischen Maasholder und Bitburg nämlich, dürft ihr dann wieder 70 fahren. Also ein bisschen aufpassen auf der B51, da stehen einige Blitzer und wenn ihr noch einen gesehen habt, dann gebt ihn gerne an uns weiter über die 0651 462 884 und die 0.
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1: Ich bin Babette Büchner. Der Regen hat geholfen. Die Lage im Waldbrandgebiet an der belgisch-deutschen Grenze hat sich etwas entspannt. Der Brand im belgischen Naturschutzgebiet Hohes Venn war gestern bis auf 300 Meter an die deutsche Grenze herangerückt.
2: Das Feuer aus Belgien ist bisher nicht weiter Richtung Monschau in der Eifel vorgerückt. Regen und ausbleibender Wind wirken sich derzeit positiv aus, wie es von der Monschauer Einsatzleitung hieß. Man habe die Situation etwas entschärfen können. Die Menschen aus dem grenznahen Ortsteil Kalter Herberg, die evakuiert worden waren, können aktuell noch nicht in ihre Häuser zurück. Die Evakuierung wird noch aufrechterhalten. Mit rund 3000 Hektar Fläche handelt es sich um einen der größten Waldbrände in der Geschichte Belgiens. Tine Klimach, Nachrichtenredaktion.
1: In der Bundeswehr gab es im Juli so viele Soldaten wie seit 13 Jahren nicht mehr. Ende des Monats gab es rund 186.700 Männer und Frauen in der Truppe, teilte das Verteidigungsministerium mit. Im Vergleich zum Vorjahresmonat sei das ein Plus von 2%. Das Personalziel für dieses Jahr ist damit erreicht. In Deutschland ist der Tankrabatt ausgelaufen. Polen führt dagegen jetzt neue Hilfen ein. Ab heute gelten dort ein festgelegter Maximalpreis und eine reduzierte Mehrwertsteuer.
3: Mit dem neuen Spritpreispaket möchte Polens Regierung zumindest vorübergehend finanzielle Erleichterung schaffen für die vielen Bürger, die in diesen Tagen mit dem Auto aus dem Urlaub zurückkehren. Die Regelung gilt für 2 Wochen bis Ende August, dann beginnt das neue Schuljahr. In Polen zahlt man heute für den Liter Super umgerechnet 1,67 Euro. Das sind 61 Cent weniger als in Deutschland. Und das wird sicher auch deutsche Tanktouristen sehr interessieren. Aus Warschau. Doris Heimann.
1: Eines der wichtigsten Infrastrukturprojekte in Deutschland taucht unter die Elbe. Zwischen Wewelsfleth in Schleswig-Holstein und Wischhafen in Niedersachsen ist der Südlink-Tunnel zur Unterquerung des Flusses fertig. Schleswig-Holsteins Ministerpräsident Daniel Günther und der niedersächsische Umweltminister Christian Meyer haben den symbolischen Tunneldurchschlag vollzogen. Die Stromautobahn soll die Energie von Windrädern komplett unterirdisch vom Norden in den Süden transportieren.
0: Und jetzt noch mehr Informationen aus unserer Region.
4: Ich bin Dorothee Spira. Mehr als 5000 Menschen haben das Bürgerbegehren Kein Windrad im Stadtwald unterschrieben. Die beteiligten Bürgerinitiativen wollen damit verhindern, dass im Trierer Stadtwald 5 Windenergieanlagen mit einer Höhe von bis zu 270 Metern entstehen. Am 10. September entscheidet der Trierer Stadtrat über die Zulässigkeit des Bürgerbegehrens. Die Initiativen fordern, dass die Trierer am Ende selbst über das Projekt abstimmen dürfen.
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5: Wir bekommen endlich mal eine Abkühlung und es sind auch mehr Wolken am Himmel. Am Abend ab 8 Uhr könnte es nochmal bei uns regnen und so langsam wird es ja auch mal wieder Zeit.
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5: Es dauert gerade ein bisschen länger auf der Bitburger Straße stadteinwärts mit 5 Minuten mehr und auch auf der Herzogenbuscher Straße Richtung Verteilerring dauert es länger, da sind 7 Minuten mehr. Eine gute und auch sichere Fahrt euch.
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5: Es wird gerade geblitzt bei uns in der Innenstadt. In der Paulinstraße dürft ihr 30 fahren und auf der A64 von Trier aus Richtung Erang dürft ihr 80 fahren. Dann schauen wir noch auf die B51. Einmal steht ein Blitzer auf der Höhe Esslingen Richtung Bitburg, da ist 60 erlaubt. Und ein bisschen weiter oben im Norden auf der Höhe Maasholder Richtung Bitburg dürft ihr dann 100 fahren. Und wenn ihr auch noch einen Blitzer gesehen habt, dann gebt den doch gerne an mich weiter über die 0651 462. 884 und die 0.
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5: Kurz nach vier haben wir gerade einen schönen Nachmittag euch. Was Trier diese Woche für euch vorbereitet hat, das hören wir gleich bei den Veranstaltungstipps. Jetzt geht's hier erstmal weiter mit Natalie Imbruglia und Torn. Und danach hören wir noch Dua Lipa mit Illusion.
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1: Heute Abend heißt es, reißen Sie sich zusammen, denn der Modekult kehrt zurück. In Der Teufel trägt Prada 2 trifft scharfer Humor auf große Modemomente in New York. Die Starbesetzung ist wieder vereint. Die Komödie läuft heute bei den Movie Nights im Nels Park. Beginn ist um 21 Uhr und Tickets kriegt ihr online beim Broadway Filmtheater. Heute Abend wird außerdem gespielt beim Open-Air-Spieleabend im Innenhof von Hannas Kreativcafé und Concept Store. Da warten jede Menge Spiele und gesellige Stündchen auf euch. Los geht's um 18 Uhr und bis 21 Uhr darf dann gespielt, gelacht und einfach gemeinsam Zeit verbracht werden. Reservierungen sind hier per Mail, telefonisch oder auch einfach per Instagram möglich. Und morgen lohnt sich ein Besuch in der Galerie Netzwerk in Trier. Bei Frequenzen von Joachim Fleig entstehen neben eindrucksvollen Betonarbeiten auch eigens vor Ort gefertigte Werke aus Stuckgips. Wann sieht man sowas schon mal? Morgen könnt ihr dem Künstler von 15 bis 18 Uhr bei seiner Arbeit über die Schulter gucken. Die Galerie, die findet ihr in der Neustraße 10 und schon vor der Vernissage gibt's auch da Spannendes zu entdecken. Also ein Besuch lohnt sich.
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1: Mit Dorothee Spierer einen schönen Montag. Seit dem Wochenende zieht immer wieder Rauch von den Großbränden in Belgien und Nordrhein-Westfalen über die Region Trier. Wie Feuerwehr und Polizei berichten, sorgte der Brandgeruch insbesondere am vergangenen Samstag für zahlreiche Anrufe bei der integrierten Leitstelle, weshalb dort bereits zusätzliches Personal eingesetzt wird. Der Rauch löste außerdem immer wieder Brandmeldeanlagen aus, wodurch die Feuerwehren zu zusätzlichen Einsätzen ausrücken mussten. Die Leitstelle bittet daher darum, die 112 wirklich nur bei echten Notfällen zu wählen. Das Lagezentrum Bevölkerungsschutz empfiehlt weiterhin, Fenster und Türen geschlossen zu halten. Der Deutsche Wetterdienst bewertet die Waldbrandgefahr in weiten Teilen von Rheinland-Pfalz heute mit einer 2 auf einer Skala von 1 bis 5. Gegen Ende der Woche soll sie allerdings in Trier wieder auf 3 steigen. Mehr als 5000 Menschen haben das Bürgerbegehren Kein Windrad im Stadtwald unterschrieben. Die beteiligten Bürgerinitiativen haben die Unterschriften am Freitag bei Oberbürgermeister Wolfram Leibe eingereicht. Sie wollen damit verhindern, dass im Trierer Stadtwald 5 Windenergieanlagen mit einer Höhe von bis zu 270 Metern entstehen. Am 10. September entscheidet der Trierer Stadtrat zunächst über die Zulässigkeit des Bürgerbegehrens. Die Initiativen fordern, dass die Trierer am Ende selbst über das Projekt abstimmen dürfen. Auf der B53 zwischen Schweich und Longen ist am vergangenen Freitag ein Auto von der Straße abgekommen und in einen Weinberg gefahren. Nach Angaben der Polizei war vermutlich überhöhte Geschwindigkeit die Ursache. Dabei entstand ein Schaden von rund 1.500 Euro. Der Fahrer flüchtete anschließend, ohne sich um den Schaden zu kümmern. Gesucht wird nun ein älterer, silberfarbener Ford Focus mit Schäden an der Front und auf der Fahrerseite. Hinweise nimmt die Polizei Schweich entgegen. Zum Sport. Die Wettkonzept Gladiators Trier und Don Beck beenden ihre Zusammenarbeit. Beck hatte den Trierer Basketball bereits in den 90er Jahren geprägt und war 2023 als Cheftrainer zurückgekehrt. Unter seiner Führung gelang den Gladiators der Aufstieg in die Basketball-Bundesliga und anschließend direkt der Sprung in die Playoffs. Zuletzt war Beck als President of Basketball Operations tätig. Diese Position wird jetzt nicht neu besetzt. Die sportlichen Aufgaben sollen künftig innerhalb der bestehenden sportlichen Leitung verteilt werden. Und das Beste kommt wie immer zum Schluss. In Wincheringen sind 47 neue Nistkästen und weitere Nisthilfen für heimische Vögel angebracht worden. Die Initiative für Heimat und Kultur hat das Projekt gemeinsam mit Ehrenamtlichen und Kindern der Grundschule umgesetzt. Unter den Kästen sind unter anderem Meisen-, Sperlings-, Rotschwanz- und Baumläuferkästen sowie Höhlen für Waldkäuze und Mauersegler. Die Standorte werden dokumentiert, um später zu beobachten, welche Vogelarten die neuen Brutplätze nutzen.
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2: Die Hitze und die pralle Sonne sind jetzt erstmal vorbei. Der Himmel ist bedeckt und es ist wieder kühler geworden bei uns. Am Abend ab 8 Uhr ist außerdem noch ein bisschen Regen möglich.
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2: Es dauert gerade ein bisschen länger auf der Bitburger Straße stadteinwärts mit 5 Minuten mehr und auch auf der Herzogenbuscher Straße Richtung Verteilerring dauert es länger, da sind 7 Minuten mehr. Eine gute und auch sichere Fahrt euch.
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2: Es wird gerade geblitzt bei uns in der Innenstadt. In der Paulinstraße dürft ihr 30 fahren und auf der A64 von Trier aus Richtung Erang dürft ihr 80 fahren. Dann schauen wir noch auf die B51. Einmal steht ein Blitzer auf der Höhe Esslingen Richtung Bitburg, da ist 60 erlaubt. Und ein bisschen weiter oben im Norden auf der Höhe Maasholder Richtung Bitburg dürft ihr dann 100 fahren. Und wenn ihr auch noch einen Blitzer gesehen habt, dann gebt den doch gerne an mich weiter über die 0651 462. 884 und die 0.
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0: Im März 2016 ist einer der bekanntesten Jazz- und Popsänger Deutschlands verstorben, Roger Cicero. Bekannt wurde er durch Alben wie Männersachen bzw. Und in diesem Moment. 2007 war er sogar beim Eurovision Song Contest. Er hat mit seiner Musik viele Generationen geprägt. Und so ging es auch Dennis Berghauser aus Trier. Damit Roger Ciceros Musik nicht in Vergessenheit gerät und wieder auf die Bühne kommt, hat er ein Revival-Programm mit Big Band auf die Beine gestellt. Erzählt er uns im Interview.
1: Also es ist einerseits eine große Herausforderung, die für viele Musikerinnen und Musiker immer reizvoll ist. Also wenn man Musik macht und Musik betreibt, dann reicht einem das selten, wirklich, ja, ich sag mal, mit einem Standardprogramm auf die Bühne zu gehen. Man möchte auch irgendwie das machen, wo wirklich das Herz verschlägt. Und mit einer großen Big Band was zu machen, ist auch immer eine unglaublich spannende Sache, insbesondere als Vokalist. Und ja, und das waren sozusagen die Grundvoraussetzungen, die dafür in Frage kamen. Und ich versuche, und das ist der besondere Reiz daran, meine eigene Interpretation dieser Songs zu finden.
0: Was erwartet denn das Publikum bei eurer Show?
1: Also auf jeden Fall ist es ein Mix aus Überraschungen. Also wer die Musik von Roger Cicero kennt und verfolgt hat, der weiß natürlich auch, dass er für eine große musikalische Bandbreite gestanden hat. Also wirklich, natürlich verbindet man ihn mit Swing und Jazzmusik, aber genauso gut hat er sehr bekannte Titel gehabt, die man aus der Popmusikszene kennt, aber auch mit Latin-Rhythmen. Also da ist auf jeden Fall für jeden Musikgeschmack was dabei.
0: Und hier gibt's auch eine kleine Kostprobe für euch.

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1: Ich bin Babette Büchner. Das Wetter hilft mit. Bisher konnten die Einsatzkräfte verhindern, dass der Brand im belgischen Naturschutzgebiet Hohes Venn weiter an die deutsche Grenze heranrückt. Die Bürgermeisterin von Monschau sagte, die Lage sei unverändert. Der Regen habe gut getan, aber habe das Feuer natürlich nicht gelöscht. Die 30 evakuierten Einwohner könnten deshalb noch nicht zurück in ihre Häuser. In Deutschland ist der Anteil junger Menschen ohne Job oder Ausbildungsplatz leicht gestiegen. Im vergangenen Jahr waren es 10% der 20- bis 24-Jährigen, berichtet das Statistische Bundesamt. Im Jahr zuvor waren es 9,5%.
2: Viele der jungen Menschen sind arbeitssuchend oder stehen kurz vor Studium oder Ausbildung, laut Bildungsbericht. Aber fast 2/3 stehen dem Arbeitsmarkt nicht zur Verfügung, wegen Betreuungspflichten und gesundheitlicher Probleme. Dadurch gingen wichtige Fachkräfte verloren, so die gewerkschaftliche Hans-Böckler-Stiftung. Abhilfe könne eine echte Ausbildungsgarantie bringen. Bei den Arbeitsagenturen müsste die Förderung im Mittelpunkt stehen, statt Sanktionen und Druck, sagt der Sozialverband Deutschland, um beim Einstieg in die Arbeit zu unterstützen. Aus Berlin, Tine Klimach.
1: Der Zwischenfall mit einer Boeing am Münchner Flughafen war offenbar deutlich gefährlicher als zunächst bekannt. Ein Luftfahrtexperte sagt jetzt, der Airport sei am Samstag nur haarscharf an einer Katastrophe vorbeigeschrammt.
3: Die Maschine der Vietnam Airlines war erst hinter dem Ende der Startbahn abgehoben. Dabei hätte es nach Einschätzung eines Luftfahrtexperten zu einer Katastrophe mit hunderten Toten kommen können. Die Maschine war offenbar mit zu geringer Geschwindigkeit auf der Startbahn unterwegs. Beim Start setzte dann das Heck auf und wurde schwer beschädigt. Warum die Crew den Start nicht rechtzeitig abgebrochen hat, untersucht jetzt die Bundesstelle für Flugunfalluntersuchung. Die Passagiere blieben unverletzt. Aus München, Fabian Schaffer.
1: Es gibt Fortschritte bei einem der wichtigsten Infrastrukturprojekte Deutschlands. Der Südlink-Tunnel zur Unterquerung der Elbe zwischen Wewelsfleth in Schleswig-Holstein und Wischhafen in Niedersachsen ist fertig. Bis Ende 2028 soll Südlink 10 Millionen Haushalte mit Strom versorgen können. Die rund 700 Kilometer lange Stromleitung soll die Energie von Windrädern komplett unterirdisch vom Norden in den Süden transportieren.
0: Und jetzt noch mehr Informationen aus unserer Region.
4: Ich bin Dorothee Spierer. Seit dem Wochenende zieht immer wieder Rauch von den Großbränden in Belgien und Nordrhein-Westfalen über die Region Trier. Wie Feuerwehr und Polizei berichten, sorgte der Brandgeruch insbesondere am vergangenen Samstag für zahlreiche Anrufe über die 112, weshalb bereits zusätzliches Personal eingesetzt wurde. Die Leitstelle bittet daher darum, den Notruf wirklich nur bei Notfällen zu wählen. Das Lagezentrum Bevölkerungsschutz empfiehlt darüber hinaus weiterhin, Fenster und Türen geschlossen zu halten.
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5: Wir bekommen endlich mal eine Abkühlung und es sind auch mehr Wolken am Himmel. Am Abend ab 8 Uhr könnte es nochmal bei uns regnen und so langsam wird es ja auch mal wieder Zeit.
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5: Es gibt gerade einen kleinen Stau auf der Parkstraße Richtung Verteilerring. Da dauert es gerade 10 Minuten länger. Eine gute und auch sichere Fahrt euch.
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5: Es wird gerade geblitzt bei uns in der Innenstadt. In der Paulinstraße dürft ihr 30 fahren. Dann steht noch ein weiterer Blitzer auf der A64 von Trier aus Richtung Erang. Da ist 80 erlaubt. Und dann schauen wir noch auf die B51. Da steht ein Blitzer auf der Höhe Idenheim. Da ist 70 erlaubt. Und der zweite steht auch auf der B51 auf der Höhe Maasholder Richtung Bitburg. Da dürft ihr 100 fahren. Und wenn ihr noch einen Blitzer gesehen habt, dann gebt den gerne weiter über die 0651 462 884 und die 0.
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5: Wir haben gerade kurz nach fünf. Schön, dass ihr dabei seid. Ja, das Theater Trier, das hat ja gerade erst sein neues Spielzeitheft vorgestellt. Und wir hören deswegen gleich mal rein, welche Angebote es eigentlich für Kinder gibt. Gleich nach den nächsten zwei Hits.
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0: Letzte Woche hat das Theater Trier sein neues Spielzeitheft für die Saison 26/27 vorgestellt. Ein ganz besonderer Schwerpunkt liegt auf der Kulturvermittlung. Und deshalb wollen wir euch die konkreten Angebote heute nochmal genauer vorstellen. Heute schauen wir mal, was in Sachen Konzerte vor allem für die kleinen Theaterbesucher und Besucherinnen geboten wird. Musikpädagogin Lucia Pedretti.
1: Dann haben wir das Mitmachkonzert. Das ist ein großes Konzert am Ende der Spielzeit, wo alle, die mindestens so ein paar Jahre viel Erfahrung haben, auf der Bühne mit dem Orchester Stadt Trier mitspielen können. Wir haben zwei verschiedene Niveaus. Das heißt, die sagen, ich bin nicht so gut, ich bin nur Anfänger, die haben auch mal Stücke, die für dem Niveau geeignet sind. Ne? Die können trotzdem mitmachen.
0: Teil des Angebots ist neben dem eigentlichen Konzert noch ein Rahmenprogramm.
1: Eine Stunde vor dem Konzert, es gibt im Foyer oder wo wir spielen werden, immer ein Vorprogramm. Und da bereite ich immer Aktivitäten vor, die mit dem Inhalt des Konzerts gebunden sind. Es sei was zum Basteln oder was zum Singen. Also es gibt immer eine Stunde vor Konzert, umsonst im Ticket enthalten, so ein Programm für Familien, für Kinder. Und das ist immer sehr interessant.
0: Alle Infos zu den Mitmachkonzerten und weiteren Spielzeit-Highlights findet ihr auf der Homepage des Theaters Trier. Schaut also gerne mal vorbei.
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1: Mit Dorothee Spierer einen schönen Montag. Seit dem Wochenende zieht immer wieder Rauch von den Großbränden in Belgien und Nordrhein-Westfalen über die Region Trier. Wie Feuerwehr und Polizei berichten, sorgte der Brandgeruch insbesondere am vergangenen Samstag für zahlreiche Anrufe bei der integrierten Leitstelle, weshalb dort bereits zusätzliches Personal eingesetzt wird. Der Rauch löste außerdem immer wieder Brandmeldeanlagen aus, wodurch die Feuerwehren zu zusätzlichen Einsätzen ausrücken mussten. Die Leitstelle bittet daher darum, die 112 wirklich nur bei echten Notfällen zu wählen. Das Lagezentrum Bevölkerungsschutz empfiehlt weiterhin, Fenster und Türen geschlossen zu halten. Der Deutsche Wetterdienst bewertet die Waldbrandgefahr in weiten Teilen von Rheinland-Pfalz heute mit einer 2 auf einer Skala von 1 bis 5. Gegen Ende der Woche soll sie allerdings in Trier wieder auf 3 steigen. Mehr als 5000 Menschen haben das Bürgerbegehren Kein Windrad im Stadtwald unterschrieben. Die beteiligten Bürgerinitiativen haben die Unterschriften am Freitag bei Oberbürgermeister Wolfram Leibe eingereicht. Sie wollen damit verhindern, dass im Trierer Stadtwald 5 Windenergieanlagen mit einer Höhe von bis zu 270 Metern entstehen. Am 10. September entscheidet der Trierer Stadtrat zunächst über die Zulässigkeit des Bürgerbegehrens. Die Initiativen fordern, dass die Trierer am Ende selbst über das Projekt abstimmen dürfen. Auf der B53 zwischen Schweich und Longen ist am vergangenen Freitag ein Auto von der Straße abgekommen und in einen Weinberg gefahren. Nach Angaben der Polizei war vermutlich überhöhte Geschwindigkeit die Ursache. Dabei entstand ein Schaden von rund 1.500 Euro. Der Fahrer flüchtete anschließend, ohne sich um den Schaden zu kümmern. Gesucht wird nun ein älterer, silberfarbener Ford Focus mit Schäden an der Front und auf der Fahrerseite. Hinweise nimmt die Polizei Schweich entgegen. Zum Sport. Die Wettkonzept Gladiators Trier und Don Beck beenden ihre Zusammenarbeit. Beck hatte den Trierer Basketball bereits in den 90er Jahren geprägt und war 2023 als Cheftrainer zurückgekehrt. Unter seiner Führung gelang den Gladiators der Aufstieg in die Basketball-Bundesliga und anschließend direkt der Sprung in die Playoffs. Zuletzt war Beck als President of Basketball Operations tätig. Diese Position wird jetzt nicht neu besetzt. Die sportlichen Aufgaben sollen künftig innerhalb der bestehenden sportlichen Leitung verteilt werden. Und das Beste kommt wie immer zum Schluss. In Wincheringen sind 47 neue Nistkästen und weitere Nisthilfen für heimische Vögel angebracht worden. Die Initiative für Heimat und Kultur hat das Projekt gemeinsam mit Ehrenamtlichen und Kindern der Grundschule umgesetzt. Unter den Kästen sind unter anderem Meisen-, Sperlings-, Rotschwanz- und Baumläuferkästen sowie Höhlen für Waldkäuze und Mauersegler. Die Standorte werden dokumentiert, um später zu beobachten, welche Vogelarten die neuen Brutplätze nutzen.
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2: Die Hitze und die pralle Sonne sind jetzt erstmal vorbei. Der Himmel ist bedeckt und es ist wieder kühler geworden bei uns. Am Abend ab 8 Uhr ist außerdem noch ein bisschen Regen möglich.
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2: Es gibt gerade einen kleinen Stau auf der Parkstraße Richtung Verteilerring. Da dauert es gerade 10 Minuten länger. Eine gute und auch sichere Fahrt euch.
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2: Es wird gerade geblitzt bei uns in der Innenstadt. In der Paulinstraße dürft ihr 30 fahren. Dann steht noch ein weiterer Blitzer auf der A64 von Trier aus Richtung Erang. Da ist 80 erlaubt. Und dann schauen wir noch auf die B51. Da steht ein Blitzer auf der Höhe Idenheim. Da ist 70 erlaubt. Und der zweite steht auch auf der B51 auf der Höhe Maasholder Richtung Bitburg. Da dürft ihr 100 fahren. Und wenn ihr noch einen Blitzer gesehen habt, dann gebt den gerne weiter über die 0651 46 2884 und die 0.
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1: 17. August 1992. Neu in den Charts sind Inner Circle mit Sweat. Alalalalalong. Inner Circle gründen sich 1968 in Kingston, Jamaika. Sie treten auf den Reggae-Bühnen des Landes auf und arbeiten mit dem ein oder anderen Künstler zusammen. Aber der große Erfolg bleibt aus. Bis sie sich Ende der 70er mit Jacob Miller zusammentun. Der ist eine absolute Größe in der Szene. Er ist mit Bob Marley getourt und hat auch solo einige Reggae-Hits vorzuweisen. Aber 1980 stirbt er tragisch bei einem Autounfall. Inner Circle lösen sich daraufhin auf und machen erstmal eine Pause. Erst 6 Jahre später haben sie alle den Schock verdaut und wollen neu anfangen und haben im Jahr darauf auch ihren ersten internationalen Hit Bad.

Fünf Jahre später schaffen sie es dann nochmal, von Jamaika aus einen Reggae-Hit auf der ganzen Welt nach vorne zu bringen. Und es ist kein geringerer Song als einer der Sommerhits, die sich wohl am allerlängsten in unseren Köpfen

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1: Ich bin Babette Büchner. Noch immer kämpfen die Einsatzkräfte in Belgien an der Grenze zu Deutschland mit einem riesigen Waldbrand. Die Lage im Naturschutzgebiet Hohes Venn ist statisch, hat sich also zumindest nicht verschlechtert.
2: Das Feuer aus Belgien ist bisher nicht weiter Richtung Monschau in der Eifel vorgerückt. Regen und ausbleibender Wind wirken sich derzeit positiv aus, wie es von der Monschauer Einsatzleitung hieß. Man habe die Situation etwas entschärfen können. Die Menschen aus dem grenznahen Ortsteil Kalter Herberg, die evakuiert worden waren, können aktuell noch nicht in ihre Häuser zurück. Die Evakuierung wird noch aufrechterhalten. Mit rund 3000 Hektar Fläche handelt es sich um einen der größten Waldbrände in der Geschichte Belgiens. Tine Klimach, Nachrichtenredaktion.
1: Der Oman soll zusammen mit dem Iran an einem Mechanismus für die Straße von Hormuz arbeiten. Bislang gibt es aber keine Einigung. US-Präsident Donald Trump hat jetzt mit drastischen Worten den Druck erhöht. Er sagte dem Sender Fox News, man werde den Oman in Grund und Boden bombardieren, wenn das Land den USA in die Quere komme. Der Oman ist bislang keine aktive Kriegspartei. Es gab einen Hackerangriff auf das Netz der Berliner Landesbehörden. Betroffen sind die Senatsverwaltung für Stadtentwicklung, Bauen und Wohnen sowie für Mobilität, Verkehr, Umwelt und Klimaschutz, teilte die Senatskanzlei mit. Beide wurden schon am Freitag aus Sicherheitsgründen vom Landesnetz isoliert. Ob zu dem Zeitpunkt schon Daten abgeflossen waren, ist noch unklar. Es wurde ein Krisenstab eingerichtet. Letzter Applaus für einen Weltstar. Mit ihren berühmtesten Songs und emotionalen Reden haben Familie und Freunde auf einer Trauerfeier Abschied von der britischen Sängerin Bonnie Tyler genommen.
3: Wales verabschiedet sich von einer absoluten Musikikone. Bonnie Tyler war nicht nur für große Rockhymnen wie Holding Out for a Hero bekannt, sondern auch dafür, dass sie nie vergessen hat, wo sie herkam. Bis zuletzt hatte sie im Ort Mumbles in der Nähe von Swansea ein Wohnhaus und hielt Kontakt zu Nachbarn und Mitbürgern. Wie schon am Samstag bei einem Trauerzug kamen tausende Fans nach Swansea, um Tyler die letzte Ehre zu erweisen. Als ihr Sarg an der Kirche eintraf, gab es lauten Applaus. Aus London, Philipp Detlefs.
1: Die Beisetzung fand anschließend im engsten Familienkreis statt.
0: Und jetzt noch mehr Informationen aus unserer Region.
4: Ich bin Dorothee Spira. Mehr als 5000 Menschen haben das Bürgerbegehren Kein Windrad im Stadtwald unterschrieben. Die beteiligten Bürgerinitiativen wollen damit verhindern, dass im Trierer Stadtwald 5 Windenergieanlagen mit einer Höhe von bis zu 270 Metern entstehen. Am 10. September entscheidet der Trierer Stadtrat über die Zulässigkeit des Bürgerbegehrens. Die Initiativen fordern, dass die Trierer am Ende selbst über das Projekt abstimmen dürfen.
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5: Wir bekommen endlich mal eine Abkühlung und es sind auch mehr Wolken am Himmel. Am Abend ab 8 Uhr könnte es nochmal bei uns regnen und so langsam wird es ja auch mal wieder Zeit.
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5: Jetzt am Abend sind die Straßen alle wieder frei. Kommt gut und sicher an euer Ziel.
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5: Geblitzt wird gerade wieder an den drei üblichen Stellen. Einmal in der Paulinstraße, da ist 30 erlaubt. Außerdem auf der A64 von Trier Richtung Erang, da dürft ihr 80 fahren. Und der letzte Blitzer steht auf der B51 auf der Höhe Maasholder Richtung Bitburg. Da dürft ihr 100 fahren. Und wenn ihr noch einen Blitzer gesehen habt, dann gebt den gerne weiter über die 0651 462 884 und die 0.
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5: Einen schönen Abend euch. Wir haben gerade kurz nach 6. Ich bin Leo. Und wir sind wieder in die neue Woche gestartet und hören gleich mal, worauf wir uns diese Woche eigentlich so freuen können. Unser Kulturdezernent Markus Nöhl verrät uns das nach 2 Songs.
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0: Montag in Trier und wir starten diese Woche wie immer mit ein bisschen Vorfreude auf die nächsten Tage. Unser Kulturdezernent Markus Nöhl hat einen Event-Tipp für alle, die Bock auf was Gemütliches haben.
1: 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August um 21.30 Uhr findet das Open-Air-Kino der TOFA wieder statt. 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Ein humorvoller Film über die politische Korrektheit oder die Inkorrektheit. 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
1: Mit Dorothee Spierer einen schönen Montag. Seit dem Wochenende zieht immer wieder Rauch von den Großbränden in Belgien und Nordrhein-Westfalen über die Region Trier. Wie Feuerwehr und Polizei berichten, sorgte der Brandgeruch insbesondere am vergangenen Samstag für zahlreiche Anrufe bei der integrierten Leitstelle, weshalb dort bereits zusätzliches Personal eingesetzt wird. Der Rauch löste außerdem immer wieder Brandmeldeanlagen aus, wodurch die Feuerwehren zu zusätzlichen Einsätzen ausrücken mussten. Die Leitstelle bittet daher darum, die 112 wirklich nur bei echten Notfällen zu wählen. Das Lagezentrum Bevölkerungsschutz empfiehlt weiterhin, Fenster und Türen geschlossen zu halten. Der Deutsche Wetterdienst bewertet die Waldbrandgefahr in weiten Teilen von Rheinland-Pfalz heute mit einer 2 auf einer Skala von 1 bis 5. Gegen Ende der Woche soll sie allerdings in Trier wieder auf 3 steigen. Mehr als 5000 Menschen haben das Bürgerbegehren Kein Windrad im Stadtwald unterschrieben. Die beteiligten Bürgerinitiativen haben die Unterschriften am Freitag bei Oberbürgermeister Wolfram Leiber eingereicht. Sie wollen damit verhindern, dass im Trierer Stadtwald 5 Windenergieanlagen mit einer Höhe von bis zu 270 Metern entstehen. Am 10. September entscheidet der Trierer Stadtrat zunächst über die Zulässigkeit des Bürgerbegehrens. Die Initiativen fordern, dass die Trierer am Ende selbst über das Projekt abstimmen dürfen. Auf der B53 zwischen Schweich und Longen ist am vergangenen Freitag ein Auto von der Straße abgekommen und in einen Weinberg gefahren. Nach Angaben der Polizei war vermutlich überhöhte Geschwindigkeit die Ursache. Dabei entstand ein Schaden von rund 1.500 Euro. Der Fahrer flüchtete anschließend, ohne sich um den Schaden zu kümmern. Gesucht wird nun ein älterer, silberfarbener Ford Focus mit Schäden an der Front und auf der Fahrerseite. Hinweise nimmt die Polizei Schweich entgegen. Zum Sport. Die Wettkonzept Gladiators Trier und Don Beck beenden ihre Zusammenarbeit. Beck hatte den Trierer Basketball bereits in den 90er Jahren geprägt und war 2023 als Cheftrainer zurückgekehrt. Unter seiner Führung gelang den Gladiators der Aufstieg in die Basketball-Bundesliga und anschließend direkt der Sprung in die Playoffs. Zuletzt war Beck als President of Basketball Operations tätig. Diese Position wird jetzt nicht neu besetzt. Die sportlichen Aufgaben sollen künftig innerhalb der bestehenden sportlichen Leitung verteilt werden. Und das Beste kommt wie immer zum Schluss. In Wincheringen sind 47 neue Nistkästen und weitere Nisthilfen für heimische Vögel angebracht worden. Die Initiative für Heimat und Kultur hat das Projekt gemeinsam mit Ehrenamtlichen und Kindern der Grundschule umgesetzt. Unter den Kästen sind unter anderem Meisen-, Sperlings-, Rotschwanz- und Baumläuferkästen sowie Höhlen für Waldkäuze und Mauersegler. Die Standorte werden dokumentiert, um später zu beobachten, welche Vogelarten die neuen Brutplätze nutzen.
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2: Die Hitze und die pralle Sonne sind jetzt erstmal vorbei. Der Himmel ist bedeckt und es ist wieder kühler geworden bei uns. Am Abend ab 8 Uhr ist außerdem noch ein bisschen Regen möglich.
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2: Jetzt am Abend sind die Straßen alle wieder frei. Kommt gut und sicher an euer Ziel.
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2: Geblitzt wird gerade wieder an den drei üblichen Stellen. Einmal in der Paulinstraße, da ist 30 erlaubt. Außerdem auf der A64 von Trier Richtung Erang, da dürft ihr 80 fahren. Und der letzte Blitzer steht auf der B51 auf der Höhe Maasholder Richtung Bitburg. Da dürft ihr 100 fahren. Und wenn ihr noch einen Blitzer gesehen habt, dann gebt den gerne weiter über die 0651 462 884 und die 0.
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4: So richtig in Gang gekommen über den Tag war der DAX ja sowieso nicht. Am Ende knickte er auch noch ein. Zum Xetra-Schluss notierte der DAX am deutschen Aktienmarkt bei 26.338 Punkten. Das waren 0,4% weniger als am vergangenen Freitag. Bis dato fallende Kurse an der New Yorker Wall Street sorgten dafür, dass der DAX im bis dahin schon 10 Börsengeschehen etwas den Halt verloren hat. Unter Druck gerieten Zalando, Beiersdorf und Adidas. Top unter den 40 Standardwerten waren zu Wochenbeginn die Aktie der deutschen Börse, Siemens Energy und Rheinmetall. Der Eurokurs pendelte sich am Abend bei einem $1,15,80 ein. Aus Frankfurt, Klaus Bente.
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3: Ich bin Babette Büchner. Noch immer kämpfen die Einsatzkräfte in Belgien an der Grenze zu Deutschland mit einem riesigen Waldbrand. Die Lage im Naturschutzgebiet Hohes Venn ist statisch, hat sich also zumindest nicht verschlechtert. Entwarnung gibt es aber noch nicht. Die etwa 30 evakuierten Einwohner aus Monschau können deshalb auch noch nicht zurück in ihre Häuser. Für morgen wird starker Wind erwartet. Darauf bereiten sich die Einsatzkräfte jetzt vor. Die Bundeswehr hatte im Juli so viele Soldaten wie seit 13 Jahren nicht mehr. Ende des Monats habe es rund 186.700 Männer und Frauen in der Truppe gegeben, teilte das Verteidigungsministerium mit.
4: Mehr Bewerbungen, mehr Einstellungen. Die Zahl der Männer und Frauen in der Bundeswehr wächst schnell genug, um die politisch vereinbarten Ziele zu erreichen. Es sollen in diesem Jahr bis zu 190.000 Soldaten werden. Derzeit dienen über 12.000 freiwillig Wehrdienstleistende und kurzdienende Zeitsoldaten als Teil des neuen Wehrdienstes. Das sind rund 6% mehr als im Vergleich zum Vorjahr. Und das Anschreiben zum Wehrdienst haben die allermeisten jungen Männer schon beantwortet, aber nur sehr wenige Frauen. Da sind es nur 4%. Aus Berlin, Tine Klimach.
3: In Deutschland ist der Tankrabatt ausgelaufen, in Polen laufen dagegen neue Hilfen an. Ab heute gelten dort ein festgelegter Maximalpreis und eine reduzierte Mehrwertsteuer.
5: Mit dem neuen Spritpreispaket möchte Polens Regierung zumindest vorübergehend finanzielle Erleichterung schaffen für die vielen Bürger, die in diesen Tagen mit dem Auto aus dem Urlaub zurückkehren. Die Regelung gilt für 2 Wochen bis Ende August, dann beginnt das neue Schuljahr. In Polen zahlt man heute für den Liter Super umgerechnet 1,67 Euro. Das sind 61 Cent weniger als in Deutschland. Und das wird sicher auch deutsche Tanktouristen sehr interessieren. Aus Warschau. Doris Heimann.
3: Die Thüringer Brombeer-Koalition aus CDU, SPD und BSW bröckelt. 2 von 15 BSW-Abgeordneten erklärten, dass sie CDU-Ministerpräsident Mario Vogt nicht mehr mittragen. Dieser stehe somit aktuell nur noch einer Minderheitsregierung vor. Die deutschlandweit einzige Brombeer-Koalition kam schon bisher nur auf 44 von 88 Sitzen im Erfurter Landtag.
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6: Wir bekommen endlich mal eine Abkühlung und es sind auch mehr Wolken am Himmel. Am Abend ab 8 Uhr könnte es nochmal bei uns regnen und so langsam wird es ja auch mal wieder Zeit.
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6: Jetzt am Abend sind die Straßen alle wieder frei. Kommt gut und sicher an euer Ziel.
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6: Geblitzt wird gerade wieder an den 3 üblichen Stellen. Einmal in der Paulinstraße, da ist 30 erlaubt. Außerdem auf der A64 von Trier Richtung Erang, da dürft ihr 80 fahren. Und der letzte Blitzer steht auf der B51 auf der Höhe Maasholder Richtung Bitburg. Da dürft ihr 100 fahren. Und wenn ihr noch einen Blitzer gesehen habt, dann gebt den gerne weiter über die 0651 462 884 und die 0.
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6: Wir haben gerade 7:15 und es geht bei uns jetzt weiter mit Musik. Wir starten mal so ein bisschen chillig. Wir hören Mental Is Anything mit Live It Up. Und danach gibt's noch ein bisschen Energie und zwar von Calvin Jones. Von dem hören wir dann Born to Break Your Heart. Da ist dann bestimmt für alle was dabei. Macht euch auf jeden Fall einen schönen Abend.
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1: Die Hitze und die pralle Sonne sind jetzt erstmal vorbei. Der Himmel ist bedeckt und es ist wieder kühler geworden bei uns. Am Abend ab 8 Uhr ist außerdem noch ein bisschen Regen möglich.
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1: Jetzt am Abend sind die Straßen alle wieder frei. Kommt gut und sicher an euer Ziel.
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1: Geblitzt wird gerade wieder an den drei üblichen Stellen. Einmal in der Paulinstraße, da ist 30 erlaubt. Außerdem auf der A64 von Trier Richtung Erang, da dürft ihr 80 fahren. Und der letzte Blitzer steht auf der B51 auf der Höhe Maasholder Richtung Bitburg. Da dürft ihr 100 fahren. Und wenn ihr noch einen Blitzer gesehen habt, dann gebt den gerne weiter über die 0651 462 884 und die 0.
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1: 17. August 2019. Tones and I steigt mit Dance Monkey in die Charts ein. Tones and I heißt eigentlich Tony Watson und arbeitet ursprünglich in einem Kleiderladen in Melbourne in Australien. Irgendwann fasst sie aber dann den Entschluss, sie will sich als Straßenmusikerin ihr Geld verdienen. Sie bekommt nach langem Hin und Her dann in der Stadt einen festen Platz, an dem sie spielen darf. Allerdings muss sie dafür ziemlich weit weg parken und ihre ganze Musikausrüstung immer so weit zu schleppen, das wird ihr irgendwann zu blöd. Also geht sie an die Ostküste von Australien nach Byron Bay und versucht dort ihr Glück. Als sie dort jeden Tag spielt, merkt sie irgendwann, es laufen lauter betrunkene Idioten an ihr vorbei und ruinieren ihre Auftritte. Außerdem wird ihr irgendwann klar, die Aufmerksamkeitsspanne der Leute ist enorm kurz geworden. Dem muss sie sich anpassen. Und zwar so sehr, dass sie sich mit der Zeit fühlt wie ein kleines Aufziehäffchen, von dem die Leute einfach verlangen können, was sie wollen. Diese Erfahrung packt sie in einen Song, zusammen mit all den Sätzen, die die Leute so zu ihr sagen. Und diese Nummer nennt sie Dance Monkey. Und dann kommt dieser eine besondere Abend. Ein Mann läuft an ihr vorbei und drückt ihr eine Visitenkarte in die Hand. In dem Moment ahnt sie noch nicht, dass diese Karte ihr Sprungbrett zum weltweiten Erfolg ist.

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1: Ich bin Babit Büchner. Aufatmen in Monschau. Der Waldbrand aus Belgien rückt nicht weiter vor. Auch das Wetter hilft mit. Nicht nur der Regen hat die Einsatzkräfte unterstützt, sagte Feuerwehreinsatzleiter Philipp Krüger am Nachmittag.
2: Der Wind hat sich Gott sei Dank wieder etwas gedreht, zeigt aktuell nach Nordwesten. Somit sind die Lagen Mützenich und Monschau, wie man sieht, relativ wieder in Ordnung.
1: Eine Entwarnung gibt es aber bisher nicht. Die etwa 30 evakuierten Einwohner aus Monschau können deshalb auch noch nicht zurück in ihre Häuser. Die Bundeswehr hatte im Juli so viele Soldaten wie seit 13 Jahren nicht mehr. Ende des Monats habe es rund 186.700 Männer und Frauen in der Truppe gegeben, teilte das Verteidigungsministerium mit.
3: Mehr Bewerbungen, mehr Einstellungen. Die Zahl der Männer und Frauen in der Bundeswehr wächst schnell genug, um die politisch vereinbarten Ziele zu erreichen. Es sollen in diesem Jahr bis zu 190.000 Soldaten werden. Derzeit dienen über 12.000 freiwillig Wehrdienstleistende und kurzdienende Zeitsoldaten als Teil des neuen Wehrdienstes. Das sind rund 6% mehr als im Vergleich zum Vorjahr. Und das Anschreiben zum Wehrdienst haben die allermeisten jungen Männer schon beantwortet, aber nur sehr wenige Frauen. Da sind es nur 4%. Aus Berlin, Tine Klimach.
1: Die Thüringer Brombeer-Koalition aus CDU, SPD und BSW bröckelt. 2 von 15 BSW-Abgeordneten haben erklärt, dass sie CDU-Ministerpräsident Mario Vogt nicht mehr mittragen. Dieser stehe somit aktuell nur noch einer Minderheitsregierung vor. 13 BSW-Abgeordnete hatten zuvor dafür gestimmt, in der Regierungskoalition zu bleiben. Die deutschlandweit einzige Brombeer-Koalition kam schon bisher nur auf 44 von 88 Sitzen im Erfurter Landtag. Es hat einen Hackerangriff auf das Netz der Berliner Landesbehörden gegeben. Betroffen sind die Senatsverwaltung für Bauen und Wohnen und die Senatsverwaltung für Umwelt und Verkehr, teilte die Senatskanzlei mit. Beide wurden schon am Freitag aus Sicherheitsgründen vom Landesnetz isoliert. Ob zu dem Zeitpunkt schon Daten abgeflossen sind, ist noch unklar. Es wurde ein Krisenstab eingerichtet.
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1: Ich bin Bobbit Büchner. Sie sind in mehreren Schichten im Einsatz. Auch heute Nacht kämpfen die Einsatzkräfte im belgischen Naturschutzgebiet Hohes Venn weiter gegen die Flammen. Das Feuer rückt im Moment zwar nicht weiter Richtung Monschau in der Eifel vor, eine Entwarnung gibt es aber noch nicht. Morgen soll es wieder windiger werden. Die etwa 30 evakuierten Einwohner aus Monschau können deshalb auch noch nicht zurück in ihre Häuser. In Deutschland ist der Anteil junger Menschen ohne Job oder Ausbildungsplatz leicht gestiegen. Im vergangenen Jahr waren es 10% der 20- bis 24-Jährigen, berichtet das Statistische Bundesamt. Im Jahr davor waren es 9,5%.
2: Auffällig in der Statistik ist, dass anders als in vielen anderen EU-Ländern hierzulande mehr junge Menschen in Großstädten ohne Job oder Ausbildungsplatz sind als auf dem Land, wo es in der Regel ja weniger Angebote gibt. Unabhängig von der Region wollen sich viele nach dem Schulabschluss oder Studium erstmal orientieren und zum Beispiel reisen oder sie warten auf den richtigen Studien- oder Ausbildungsplatz. Außerdem sind in Deutschland etwas mehr junge Frauen als Männer zwischen 20 und 24 ohne Beschäftigung. Diana Kramer, Nachrichtenredaktion.
1: Die Aggressivität im Straßenverkehr hat in den vergangenen Jahren weiter zugenommen. In einer Langzeitstudie des Gesamtverbands der deutschen Versicherungswirtschaft räumen immer mehr Autofahrer eigenes Fehlverhalten ein.
3: Drängeln, Ausbremsen, Schimpfen. Ein knappes Drittel der Autofahrer schert nach dem Überholen schon mal so dicht ein, dass der andere bremsen muss. Auch bei Radfahrern deutet die Umfrage auf ein zunehmend aggressives Verhalten hin. Über 40% von ihnen erzwingen demnach hin und wieder die Vorfahrt. Das Leben werde immer hektischer, das erzeuge Druck. So die Studienmacher. Auch die Nutzung des Smartphones am Steuer nimmt immer mehr zu. Jeder Vierte schreibt während der Fahrt zumindest ab und an Nachrichten. Aus Berlin, Tine Klimach.
1: Die am Boden messbare UV-Strahlung der Sonne nimmt laut einer neuen Untersuchung in ganz Europa zu. Hauptgrund dafür ist, dass es weniger Wolken gibt, teilte das Bundesamt für Strahlenschutz mit. Besonders betroffen sind demnach Mittel- und Westeuropa, darunter auch Deutschland. An 26 von 40 Messstationen gab es eine jährliche Zunahme der UV-Strahlung von 10-20%.
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1: Ich bin David Riemer. Die wechselhafte Wetterlage trägt zu einer weiteren Entspannung im Waldbrandgebiet an der belgisch-deutschen Grenze bei. Der Brand in einem belgischen Naturschutzgebiet war gestern bis auf 300 Meter an die deutsche Grenze herangerückt, was zu einer Evakuierung von rund 30 Bewohnern im Dorf Kaltenherberg geführt hatte.
2: Das Feuer aus Belgien ist bisher nicht weiter Richtung Monschau in der Eifel vorgerückt. Regen und ausbleibender Wind wirken sich derzeit positiv aus, wie es von der Monschauer Einsatzleitung hieß. Man habe die Situation etwas entschärfen können. Die Menschen aus dem grenznahen Ortsteil Kaltenherberg, die evakuiert worden waren, können aktuell noch nicht in ihre Häuser zurück. Die Evakuierung wird noch aufrechterhalten. Mit rund 3000 Hektar Fläche handelt es sich um einen der größten Waldbrände in der Geschichte Belgiens. Tine Klimach, Nachrichtenredaktion.
1: Der Oman soll zusammen mit dem Iran an einem Mechanismus für die Straße von Hormuz arbeiten. Bislang gibt es aber keine Einigung. US-Präsident Trump hatte jetzt mit drastischen Worten den Druck erhöht. Er sagte dem Sender Fox News, man werde den Oman in Grund und Boden bombardieren, wenn das Land den USA in die Quere komme. Der Oman ist bislang keine aktive Kriegspartei. Die im Boden messbare UV-Strahlung der Sonne nimmt laut einer neuen Untersuchung in ganz Europa zu. Hauptgrund dafür ist, dass es weniger Wolken gibt, das teilte das Bundesamt für Strahlenschutz in Salzgitter mit.
3: Örtliche Messungen haben schon darauf hingedeutet, jetzt bestätigen europaweite Daten einen besorgniserregenden Trend. An 26 von 40 Messstationen nahm die UV-Strahlung jährlich um 10-20% zu, vor allem in Mittel- und Westeuropa, auch in Deutschland. Damit steigt das Gesundheitsrisiko, denn die ultraviolette Strahlung gilt als Hauptursache für Hautkrebs. Sie kann außerdem die Augen schädigen. Unter anderem wegen des Klimawandels gibt es weniger schützende Wolken. Die Experten vom Strahlenschutzamt fordern mehr Schattenplätze. Das helfe außerdem auch gegen Hitze, hieß es. Ursula Winkler, Nachrichtenredaktion.
1: Die Thüringer Brombeer-Koalition aus CDU, SPD und BSW bröckelt. 2 von 15 BSW-Abgeordneten erklärten, dass sie CDU-Ministerpräsident Vogt nicht mehr mittragen. Dieser stehe somit aktuell nur noch einer Minderheitsregierung vor. 13 BSW-Abgeordnete hatten zuvor dafür gestimmt, in der Regierungskoalition zu bleiben.
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1: Ich bin David Riemer. Die Bundeswehr hat im Juli so viele Soldatinnen und Soldaten gezählt wie seit 13 Jahren nicht mehr. Zum Stichtag am 31. Juli habe es rund 187.000 Männer und Frauen in der Truppe gegeben. Das teilte das Verteidigungsministerium in Berlin mit. Im Vergleich zum letzten Juli gäbe es 2% mehr Soldaten.
2: Mehr Bewerbungen, mehr Einstellungen. Die Zahl der Männer und Frauen in der Bundeswehr wächst schnell genug, um die politisch vereinbarten Ziele zu erreichen. Es sollen in diesem Jahr bis zu 190.000 Soldaten werden. Derzeit dienen über 12.000 freiwillig Wehrdienstleistende und kurzdienende Zeitsoldaten als Teil des neuen Wehrdienstes. Das sind rund 6% mehr als im Vergleich zum Vorjahr. Und das Anschreiben zum Wehrdienst haben die allermeisten jungen Männer schon beantwortet, aber nur sehr wenige Frauen. Da sind es nur 4%. Aus Berlin, Tine Klimach.
1: Das Bangen und die kräftezehrende Brandbekämpfung seit Tagen und Nächten gehen weiter. Das Feuer im Naturschutzgebiet Hohes Venn in Belgien ist nicht weiter auf die deutsche Grenze vorgerückt, sagte ein Feuerwehrsprecher. Die Lage ist also statisch, hat sich zumindest nicht verschlechtert. Auch die Monschauer Bürgermeisterin Carmen Krämer sprach von einer unveränderten Lage. Außerdem sagte sie:
3: Ich wünsche denjenigen, die jetzt ihre Häuser verlassen mussten, viel Kraft an der Stelle. Wir haben natürlich weiterhin die Lage im Blick und sobald sich dahingehend etwas ändern sollte und die Menschen zurückkehren können, werden sie auch informiert werden.
1: Im belgischen Naturschutzgebiet Hohes Venn brennt es seit Tagen auf einer Fläche von rund 3000 Hektar. Es ist einer der größten Waldbrände in der Geschichte Belgiens. Auf Teile der Berliner Senatsverwaltung ist ein Hackerangriff erfolgt. Betroffen sind die Senatsverwaltungen für Stadtentwicklung sowie für Mobilität, Verkehr, Umwelt und Klimaschutz. Beide wurden aus Sicherheitsgründen vom Landesnetz abgetrennt. Das Landeskriminalamt, die Staatsanwaltschaft Berlin und das BSI sind eingeschaltet. Ob Daten abgeflossen sind, ist noch unklar. Die forensischen Untersuchungen dauern an. Zum Fußball. Stürmer Niklas Füllkrug steht einem Medienbericht zufolge vor einer Rückkehr zu Werder Bremen. Der 33-Jährige soll vom Premier League-Absteiger West Ham United ausgeliehen werden. Der Medizincheck steht am Dienstag an. Füllkrug spielte bereits in der Jugend für Werder und kehrte 2019 noch einmal zurück. Zuletzt war die Karriere des Ex-Nationalspielers in England ins Stocken geraten.
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1: Ich bin David Riemer. Die wechselhafte Wetterlage trägt zu einer weiteren Entspannung im Waldbrandgebiet an der belgisch-deutschen Grenze bei. Der Brand in einem belgischen Naturschutzgebiet war gestern bis auf 300 Meter an die deutsche Grenze herangerückt, was zu einer Evakuierung von rund 30 Bewohnern im Dorf Kaltenherberg geführt hatte.
2: Das Feuer aus Belgien ist bisher nicht weiter Richtung Monschau in der Eifel vorgerückt. Regen und ausbleibender Wind wirken sich derzeit positiv aus, wie es von der Monschauer Einsatzleitung hieß. Man habe die Situation etwas entschärfen können. Die Menschen aus dem grenznahen Ortsteil Kaltenherberg, die evakuiert worden waren, können aktuell noch nicht in ihre Häuser zurück. Die Evakuierung wird noch aufrechterhalten. Mit rund 3000 Hektar Fläche handelt es sich um einen der größten Waldbrände in der Geschichte Belgiens. Tine Klimach, Nachrichtenredaktion.
1: Der Oman soll zusammen mit dem Iran an einem Mechanismus für die Straße von Hormuz arbeiten. Bislang gibt es aber keine Einigung. US-Präsident Trump hatte jetzt mit drastischen Worten den Druck erhöht. Er sagte dem Sender Fox News, man werde den Oman in Grund und Boden bombardieren, wenn das Land den USA in die Quere komme. Der Oman ist bislang keine aktive Kriegspartei. Die im Boden messbare UV-Strahlung der Sonne nimmt laut einer neuen Untersuchung in ganz Europa zu. Hauptgrund dafür ist, dass es weniger Wolken gibt. Das teilte das Bundesamt für Strahlenschutz in Salzgitter mit.
3: Örtliche Messungen haben schon darauf hingedeutet. Jetzt bestätigen europaweite Daten einen besorgniserregenden Trend. An 26 von 40 Messstationen nahm die UV-Strahlung jährlich um 10-20% zu. Vor allem in Mittel- und Westeuropa, auch in Deutschland. Damit steigt das Gesundheitsrisiko, denn die ultraviolette Strahlung gilt als Hauptursache für Hautkrebs. Sie kann außerdem die Augen schädigen. Unter anderem wegen des Klimawandels gibt es weniger schützende Wolken. Die Experten vom Strahlenschutzamt fordern mehr Schattenplätze. Das helfe außerdem auch gegen Hitze, hieß es. Ursula Winkler, Nachrichtenredaktion.
1: Die Thüringer Brombeer-Koalition aus CDU, SPD und BSW bröckelt. 2 von 15 BSW-Abgeordneten erklärten, dass sie CDU-Ministerpräsident Vogt nicht mehr mittragen. Dieser stehe somit aktuell nur noch einer Minderheitsregierung vor. 13 BSW-Abgeordnete hatten zuvor dafür gestimmt, in der Regierungskoalition zu bleiben.
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